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1: Ich bin Anna Löwer. Das Deutschland-Ticket wird offenbar schon wieder teurer. Laut Rheinischer Post soll der Preis heute neu festgelegt werden. Im Gespräch ist eine Erhöhung von jetzt 63 auf knapp 67 Euro. Der Koordinierungsrat von Bund, Ländern und Verkehrsbranche muss den neuen Preis dann noch beschließen. Die Pflegeversicherung steckt tief im Minus. Gesundheitsminister Linnemann will deshalb heute ein Spargesetz durchs Kabinett bringen. Die SPD droht mit Blockade, weil sie kein reines Sparpaket will. Bis zuletzt wurde hinter verschlossenen Türen weiterverhandelt. US-Präsident Trump setzt bei künstlicher Intelligenz auf freiwillige Selbstkontrolle statt auf gesetzliche Vorschriften. Die Chefs großer Tech-Konzerne haben im Weißen Haus eine entsprechende Vereinbarung mit ihm unterzeichnet. Rechtlich bindend ist diese aber nicht. In die Regierungsbildung in Sachsen-Anhalt kommt ein wenig Bewegung. AfD-Spitzenkandidat Siegmund hat angekündigt, sich im Dezember im Landtag als Ministerpräsident zur Wahl zu stellen. Wie die dafür nötige Mehrheit zusammenkommen soll, ist bisher unklar.
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2: Der Himmel ist aktuell bewölkt und auch tagsüber bleibt's so bei milden Temperaturen. Gegen Abend kann es im Markgräflerland zu leichten Schauern kommen. Und der Radio-Seefunk-Wettertrend für die ganze Heimat, morgen Regen.
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1: Ich bin Anna Löwer. Die Pflegeversicherung steckt tief im Minus. Gesundheitsminister Linnemann will deshalb heute ein Spargesetz durchs Kabinett bringen. Die SPD droht mit Blockade, weil sie kein reines Sparpaket will. Bis zuletzt wurde hinter verschlossenen Türen weiterverhandelt. Der Fahrgastverband Pro Bahn kritisiert die geplante Erhöhung des Deutschland-Ticketpreises. Das soll laut Rheinischer Post um knapp 4 Euro auf dann 67 Euro teurer werden. Angesichts des Tankrabatts für Autofahrer fordert der Verband auch einen Rabatt für Nutzer des Deutschland-Tickets. In die Regierungsbildung in Sachsen-Anhalt kommt ein wenig Bewegung. AfD-Spitzenkandidat Siegmund hat angekündigt, sich im Dezember im Landtag als Ministerpräsident zur Wahl zu stellen. Wie die dafür nötige Mehrheit zusammenkommen soll, ist bisher unklar. US-Präsident Trump setzt bei künstlicher Intelligenz auf freiwillige Selbstkontrolle statt auf gesetzliche Vorschriften. Die Chefs großer Tech-Konzerne haben im Weißen Haus eine entsprechende Vereinbarung mit ihm unterzeichnet. Rechtlich bindend ist diese aber nicht.
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2: Der Himmel ist aktuell bewölkt und auch tagsüber bleibt's so bei milden Temperaturen. Gegen Abend kann es im Markgräflerland zu leichten Schauern kommen. Und der Radio-Seefunk-Wettertrend für die ganze Heimat: morgen Regen.
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1: Ich bin Anna Löwer. Guten Morgen. Das Deutschland-Ticket wird offenbar schon wieder teurer. Laut Rheinischer Post soll der Preis heute neu festgelegt werden. Im Gespräch ist eine Erhöhung von jetzt 63 auf knapp 67 Euro. Der Koordinierungsrat von Bund, Ländern und Verkehrsbranche muss den neuen Preis dann noch beschließen. Die Pflegeversicherung steckt tief im Minus. Gesundheitsminister Linnemann will deshalb heute ein Spargesetz durchs Kabinett bringen. Die SPD droht mit Blockade, weil sie kein reines Sparpaket will. Bis zuletzt wurde hinter verschlossenen Türen weiterverhandelt. US-Präsident Trump setzt bei künstlicher Intelligenz auf freiwillige Selbstkontrolle statt auf gesetzliche Vorschriften. Die Chefs großer Tech-Konzerne haben im Weißen Haus eine entsprechende Vereinbarung mit ihm unterzeichnet. Rechtlich bindend ist diese aber nicht. In die Regierungsbildung in Sachsen-Anhalt kommt ein wenig Bewegung. AfD-Spitzenkandidat Siegmund hat angekündigt, sich im Dezember im Landtag als Ministerpräsident zur Wahl zu stellen. Wie die dafür nötige Mehrheit zusammenkommen soll, ist bisher unklar.
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2: Der Himmel ist aktuell bewölkt und auch tagsüber bleibt so bei milden Temperaturen. Gegen Abend kann es im Markgräflerland zu leichten Schauern kommen. Und der Radio-Seefunk-Wettertrend für die ganze Heimat, morgen Regen.
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1: Ich bin Anna Löwer. Guten Morgen. Die Pflegeversicherung steckt tief im Minus. Gesundheitsminister Linnemann will deshalb heute ein Spargesetz durchs Kabinett bringen. Die SPD droht mit Blockade, weil sie kein reines Sparpaket will. Bis zuletzt wurde hinter verschlossenen Türen weiterverhandelt. Der Fahrgastverband Pro Bahn kritisiert die geplante Erhöhung des Deutschland-Ticketpreises. Das soll laut Rheinischer Post um knapp 4 Euro auf dann 67 Euro teurer werden. Angesichts des Tankrabatts für Autofahrer fordert der Verband auch einen Rabatt für Nutzer des Deutschland-Tickets. In die Regierungsbildung in Sachsen-Anhalt kommt ein wenig Bewegung. AfD-Spitzenkandidat Siegmund hat angekündigt, sich im Dezember im Landtag als Ministerpräsident zur Wahl zu stellen. Wie die dafür nötige Mehrheit zusammenkommen soll, ist bisher unklar. US-Präsident Trump setzt bei künstlicher Intelligenz auf freiwillige Selbstkontrolle statt auf gesetzliche Vorschriften. Die Chefs großer Tech-Konzerne haben im Weißen Haus eine entsprechende Vereinbarung mit ihm unterzeichnet. Rechtlich bindend ist diese aber nicht.
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2: Der Himmel ist aktuell bewölkt und auch tagsüber bleibt es so bei milden Temperaturen. Gegen Abend kann es im Markgräflerland zu leichten Schauern kommen. Und der Radio-Seefunk-Wettertrend für die ganze Heimat, morgen Regen.
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1: Der Himmel ist aktuell bewölkt und auch tagsüber bleibt so bei milden Temperaturen. Gegen Abend kann es im Markgräfler Land zu leichten Schauern kommen. Und der Radio Seefunk Wettertrend für die ganze Heimat: morgen Regen.
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5: Seine große Gründung trägt einen sehr doppeldeutigen Namen. Die Töchter der Liebe. Das kann man so und so verstehen. Liebesdienst hat für ihn vor allem bedeutet, dass man armen Menschen hilft. Sie sollten Hilfe erfahren, eine warme Mahlzeit für Menschen auf der Straße, frische Kleider für Obdachlose, die sich keine leisten können, Bildung für die Söhne und Töchter der Armen, die sich keine Schule leisten konnten. Liebe sollte praktisch erfahrbar werden. Denn in jeder Erfahrung von Güte und Liebe wohnt ein Stück Ewigkeit. In jeder Erfahrung von Güte und Liebe wird Gott spürbar. Das war die tiefste Überzeugung des heiligen Vinzenz von Paul. Und daraus ist einer der größten Orden der katholischen Kirche entstanden. Wo Menschen einander beistehen, da ist Leben. Und da ist Gott zu Hause. Thomas Dietrich, Katholische Kirche.
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7: Ich bin Hanna Messerschmidt. Guten Morgen. Die Pflegeversicherung steckt tief im Minus. Gesundheitsminister Linnemann will deshalb heute eine Reform durchs Kabinett bringen. Stand jetzt sind sich Union und SPD offenbar aber noch gar nicht einig. Die SPD hält die Reform für ein reines Sparpaket und will Pflegebedürftige mehr entlasten. Bundesfamilienministerin Karin Prien zeigt sich offen dafür, die Bezugsdauer des Elterngelds bei 14 Monaten zu belassen. Die geplante Kürzung auf 12 Monate sei für viele Familien schwer umzusetzen, sagte sie dem RND. Die Koalition prüft derzeit diverse Einsparmöglichkeiten. Das Deutschlandticket wird offenbar schon wieder teurer. Laut Rheinischer Post soll der Preis heute neu festgelegt werden. Im Gespräch ist eine Erhöhung um 4 auf dann knapp 67 Euro. Der Koordinierungsrat von Bund, Ländern und Verkehrsbranche müsste den neuen Preis dann noch beschließen. Und jetzt mehr Nachrichten aus unserer Heimat. Die Aufräumarbeiten nach dem schweren Sturm im August werden die Stadt Überlingen noch bis in den November beschäftigen. Die Stadt rechnet mit mindestens 5-stelligen Kosten, unter anderem für beschädigte Bäume, nachdem mehr als 100 Einsatzkräfte mit den Sturmschäden beschäftigt waren. Im Schwarzwald-Baar-Kreis bleibt es bis Ende Oktober verboten, Wasser aus Bächen und Flüssen zu holen. Die Pegel sind weiterhin extrem niedrig. An der Breg bei Hammereisenbach fließt so wenig Wasser wie noch nie seit Beginn der Messungen. Der Weihnachtsmarkt in der Ravenna-Schlucht bekommt einen neuen Veranstalter. Ab November 2027 übernimmt das Hofgut Sternen in Breitnau den beliebten Markt. Der bisherige Organisator soll aber weiter beteiligt bleiben. Die meisten Nachrichten aus der Region hören Sie wieder in einer Stunde bei Radio Seefunk.
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8: Wunderbaren Start rein in den Mittwoch.
9: Trixi hat heute Morgen ihren Kaschmirpulli an, das heißt, es ist frisch geworden, auch heute Morgen wieder. Ne?
8: Ja, ähnlich wie die letzten Tage ungefähr. 12 stehen heute Morgen auf dem Thermometer am Henselebrunnen in Überlingen. 14 Grad messen wir am Turmsteig in Tottnau und in Schaffhausen am alten Zeughaus, da sind es 12 Grad in der Früh. Eben noch ist es frisch, aber bei Höchstwerten von 23 bis 27 Grad können wir auch heute noch mal den Spätsommer genießen. Es wird recht ähnlich wie gestern in der ersten Tageshälfte. Da scheint schön die Sonne. In der zweiten Tageshälfte kommt dann wie ähnlich wie gestern auch wieder ein paar Wolken dazu. Überwiegend vom Hotzenwald über den Randen bis ins Donautal. Und unser Radio-Seefunk-Wettertrend für die ganze Heimat. Ein Mix aus Sonne, Wolken und Regen.
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9: Ich habe schon einige Blitzer für Sie heute an diesem Mittwochmorgen. Beispielsweise stehen die auf der A81 zwischen der Immensitzbrücke und der Raststätte im Hegau. Dann auf der B34 in Dogern, in Singen, Südstadt in der Worblinger Straße, in Radolfzell in der Franz-Anton-Messmer Straße, in Stockach in der Zotznecker Straße, in Rulfingen in der Rosenaer Straße, in Kressborn in der Hauptstraße und dann noch einen in der Schweiz auf der A2 zwischen Wiestal und dem Dreieck Augs. Dankeschön an Radio-Seefunkhörer Dirk.
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9: Alles frei, allen unterwegs eine gute und sichere Fahrt.
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9: Ja, zack, da ist es schon wieder Mittwoch. Guten Morgen.
8: Guten Morgen. Und bei uns sind falsche Antworten gleich wieder ausdrücklich erwünscht. Um 10 nach 6, da starten wir mit unserem total verrückten Quiz Falsch gewinnt.
9: Ja, und wir wollen heute Morgen wissen, was denken die Babyboomer und die Gen Xler eigentlich über die Gen Z, also die Gen Z, so junge Leute wie
8: genau,
9: dich.
8: Genau, zum Beispiel, ja.
9: Und umgekehrt. Jetzt aber erstmal richtig schön wachduschen mit Juliet von Robin Gibb, hier ist Radio Seefunk. Einfach die beste Musik. Um 3 Minuten nach 6 kommen Sie gut aus den Federn mit uns.

0: 10 Minuten nach 6 haben wir es jetzt. Einen schönen Mittwochmorgen.
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0: Auch heute Morgen geht es wieder um eine streng limitierte Sven und Trixi Guten Morgen Tasse.
2: Und heute Morgen spielen wir mit Nancy aus Berlin. Schönen guten Morgen, Nancy.
0: Guten Morgen.
3: Guten Morgen.
2: Wie kommen Sie denn von Berlin auf uns hier Radio Seefunk?
3: Ja, ich höre euch ab und an mal. Ich mache auch viel Urlaub in Baden-Württemberg, deswegen.
0: Okay, gut. Und dann haben Sie uns praktisch mitgenommen und sind auch auf unser Quiz aufmerksam geworden. Falsch gewinnt. Sie wissen, wie es funktioniert?
3: Jawohl.
0: Okay, Nancy, dann gilt jetzt auch für Sie 45 Sekunden Zeit, 10 Fragen falsch zu beantworten und es geht los. Wie heißt der Hund von Mickey Maus?
3: Donald Duck.
0: Wie viele Daumen hat eine Hand?
3: 3.
0: Welcher Schauspieler spielte die männliche Hauptrolle im Film Rambo?
3: Til Schweiger.
0: In welcher Stadt befindet sich die Reeperbahn?
3: Berlin.
0: Welche Band singt das Lied People Are People?
3: Tokyo Hotel.
0: Spielt Ronaldo Fußball?
3: Nein.
0: Haben Giraffen Flügel?
3: Ja.
0: Ergänzen Sie den Liedtitel hoch auf dem gelben
3: Himmel fahren wir.
0: Was für ein Kunstwerk ist die Mona Lisa?
3: Ein Turm.
0: Wie heißt die Hauptstadt von Belgien?
3: Dresden.
0: Nancy, das war eine Punktlandung, muss man wirklich sagen. Ja? Deswegen Gratulation zu einer Sven und Trixi Guten Morgen Tasse.
3: Vielen Dank, da freue ich mich.
0: Grüße in die Hauptstadt.
3: Ja, vielen Dank. Ciao. Guten Tag noch.
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0: Classic Rock aus den 80ern zum Wachwerden und damit einen schönen guten Morgen an diesem Dienstag. Wir haben es gleich 19 Minuten nach 6, hier ist Radio Seefunk, einfach die beste Musik.
1: Guten Morgen an diesem Mittwoch natürlich. Die Jugend von heute, ich glaube, den Satz hat wahrscheinlich jede Generation von uns schon mal gehört.
0: Die nervt, ja, finde ich, ja, aber auch die Jüngeren. Die Generation Z, ja, die haben ja auch so ihre Geschichten über die Älteren. Was nervt uns eigentlich an der jeweils anderen Generation? Und das ist unser Thema heute Morgen bei Sven und Trixi am Morgen. Trixi, erstmal zu dir. Was nervt dich denn so am meisten, jetzt beispielsweise an mir?
1: Oh, darf ich das hier überhaupt sagen? Nein, Spaß, natürlich an dir gar nicht so viel.
0: Ach, guck mal, dann machen wir lieber weiter mit Radio Seefunk-Hörerin Marie. Sie gehört zur Generation Z oder sie, ja, so wie du. Marie, was nervt dich denn am meisten an den Babyboomern?
2: Wir hatten vorhin nur so im Eiscafé ein Problem, dass wir eigentlich schon ewig da standen. Und dann kamen so ein paar Ältere da von der Seite und dann haben die uns den Tisch weggeschnappt, obwohl wir eigentlich schon da standen. Und wenn wir uns hingesetzt hätten, haben wir noch gedacht, da wäre es richtig eskaliert. Ja, ja, also eigentlich ein bisschen egoistisch einfach.
0: Ja, aber das ist doch normal. Alter vor Schönheit heißt es doch auch.
1: Und Radio-Seefunk-Hörerin Jule, was nervt dich?
3: Generell die konservative Einstellung in Bezug auf einfach sehr viel nicht zu akzeptieren können, dass sich Dinge halt einfach verändern und dass nicht jede Veränderung schlecht ist.
0: Mhm, okay. Siehst du das auch so?
1: Nee.
0: So, liebe Babyboomer und liebe Gen Xler, jetzt sind wir dran. Was nervt sie an der Gen Z? Ja? Mal her damit. Sprachnachricht ins Studio über die 07531 28 65 33.
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8: So, jetzt fangen wir erst noch mal mit dem Wetter an. Schönen guten Morgen, Trixi. Was haben wir an Temperaturen heute Morgen?
9: Guten Morgen. Also aktuell 10 stehen drauf auf dem Thermometer in Weingarten am Kultur- und Kongresszentrum. In Bad Buchau am Naturerlebnispfad im Wackelwald sind es 7 noch. Und in St. Gallen an der Universität haben wir 16 Grad gemessen. Dazu brauchen wir heute Morgen eher noch ein Jäckchen. Später kann das dann aber ruckzuck wieder weg. 23 bis 27 Grad sind heute drin und damit bekommen wir auch nochmal ähnlich wie gestern einen richtig schönen Spätsommertag. Dazu gibt es erstmal reichlich Sonnenschein. Im Laufe des Tages mischen sich dann aber ein paar mehr Wolken dazu, vor allem zwischen Hotzenwald, dem Ranten und dem Donautal. Und der Radio-Seefunk-Wettertrend für die ganze Heimat. Es wird wechselhafter, Sonne, Wolken und auch mal Regen.
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8: Und ich habe folgende Blitzer für Sie. Die stehen auf der A81 zwischen der Immensitzbrücke und der Raststätte im Hegau. Außerdem auf der B34 in Dogern. In Singen in der Südstadt in der Worblinger Straße steht ein Blitzer. Und außerdem noch einer in Crespon in der Hauptstraße. Schauen wir kurz auf die Straßen. Da geht es relativ ruhig zu. Außer eine Warnmeldung für die B27. Vorsicht zwischen Hüfingen, Bela und Donaueschingen Mitte. Das sind Gegenstände auf der Fahrbahn. Wenn Sie noch was entdeckt haben, Staus oder Blitzer, dann melden Sie es, rufen Sie uns gerne an oder schicken Sie uns eine WhatsApp direkt ins Studio an die 07531 28 65 33. Gute Fahrt.
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8: Manchmal reicht ja schon ein einziger Satz und man denkt sich so als Boomer oder Gen Xler, ja, das ist typisch die junge Generation, diese Gen Z.
9: Oder ja. Auch andersrum, also wir denken ja dann auch oft so, das war jetzt so ein typischer Babyboomer.
8: Aber ist das wirklich so? Was ist da dran? Ticken Jüngere und Ältere tatsächlich so unterschiedlich oder reden wir uns das manchmal auch so ein bisschen ein? Wir wollen das heute von Ihnen wissen. Was nervt Sie an der älteren Generation oder was nervt Sie an der jüngeren Generation? Das Ganze per WhatsApp-Sprachnachricht direkt ins Studio über die 075 31 28 65 33. Und ein paar erste Eindrücke hören wir gleich hier um 20 vor 7 und damit einen wunderbaren guten Morgen rein in diesen Mittwoch jetzt mit Culture Club.
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0: 20 Minuten vor 7 am Mittwochmorgen. Hier ist Radio Seefunk mit Sven und Trixi am Morgen.
1: Schönen guten Morgen. Und wir sprechen heute über die unterschiedlichen Ansichten der Boomer und der Gen Z. Da gibt es ja auch Dinge, die uns beide gegenseitig nerven oder beidseitig nerven. Sven, wie sieht es da denn bei dir aus?
0: Also mich nervt beispielsweise an der Gen Z, dass es da einige gibt, die mir die Weltordnung neu erklären wollen, aber zu Hause ihr WG-Zimmer nicht aufgeräumt bekommen. Ganz einfach mal so gesagt.
1: Ja, okay. Wirklich. Wir haben auch Sie gefragt, wie Sie das sehen, Radio-Seefunk-Hörerin Stefanie.
2: Dass sie alle nur am Handy sitzen. Der Umgang von, so mit den Schimpfworten und so Worte, wo unsere Generation gar nicht mehr kennt.
0: Ah, das ist so eine Boomer-Generation jetzt gewesen. Wir haben noch einen weiteren Boomer, nämlich Radio-Seefunk-Hörer Ralf aus Singen. Was nervt Sie an der Gen Z?
1: Guten Morgen.
3: Was mich am meisten an der Generation Z oder wir whatever auch nervt, sind, wenn sie mit ihren E-Scootern verkehrswidrig über die Straße kreuz und quer fahren. Mir die Vorfahrt nehmen. Ich hätte die letzten Tage schon 2-3 Mal jemanden runtergeholt hier vom Roller mit dem Auto oder mit dem Bus. Also das sind so Sachen, wo mich am meisten aufrege. Schöne Grüße aus Singen, Ralf.
0: Gruß zurück, kann ich vollkommen verstehen, Ralf, ganz klar.
1: Und ja. Wie sieht's bei Ihnen aus? Welche Generation gehören Sie an und was nervt Sie dann an der anderen? WhatsApp-Sprachnachricht an die 07531 28 65 33 ins Studio.
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0: Michael Jackson, der King of Pop, an diesem Mittwochmorgen. 7:10 haben wir es gleich. Hier sind Sven und Rixi bei Radio Seefunk. Und wir sprechen heute Morgen so ein bisschen ja über die eine oder andere Konfliktsituation, die sich dann auch schon mal ergibt zwischen den Babyboomern und der sogenannten Gen X und andererseits dann bei den jüngeren Menschen, die zur Gen Z gehören. Und das ist die Frage, was halten Sie davon? Wie denken Sie darüber? Was finden Sie gut an der anderen Generation? Was nervt Sie vielleicht? Und Radio Seefunkhörer Sascha aus der Schweiz hat sich gemeldet.
1: Guten Morgen.
2: Guten Morgen, Trixi. Guten Morgen, Sven. Ich finde es halt nervig, wie die eine Hörerin gesagt hat, von wegen eben, dass sie länger auf den Tisch gewartet haben und dann ist ältere Generationen gekommen und haben nachher den Tisch genommen. Und da finde ich es halt schlimm, dass denn immer heißt, die Jüngeren sollen vor den älteren Personen Respekt haben. Aber was solche Sachen angeht, fehlt mir zum Teil der Respekt von den älteren Generationen der Jüngeren gegenüber. Haben die den nicht genauso verdient, egal welchen Alters?
0: Das ja, ist das die Frage, stimmt. Ja. Also gegenseitig Respekt ist vielleicht auch so ein Stichwort. Ja, nur so können wir dann auch Freunde werden, ja. Oder wie Queen singen, Friends will be friends. Guten Morgen. 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
10: Ich bin Hanna Messerschmidt. Guten Morgen. Der Fahrgastverband ProBahn kritisiert die geplante Erhöhung des Deutschland-Ticketpreises. Das soll laut Rheinischer Post um 4 Euro teurer werden und dann knapp 67 Euro kosten. Angesichts des Tankrabatts für Autofahrer fordert der Verband auch einen Rabatt für Nutzer des Deutschland-Tickets. Im Bundeskabinett steht heute die umstrittene Pflegereform auf der Tagesordnung. Auch wenn SPD und Union sich offenbar bisher nicht einig sind. Die SPD will Nachbesserungen. Sie hält die Pläne von Gesundheitsminister Linnemann für ein reines Sparpaket und fordert mehr Entlastungen für Pflegebedürftige. Bundesfamilienministerin Karin Prien hält an ihren Plänen für ein Familienpflegegeld fest. Das Konzept soll im ersten Halbjahr 2027 vorgelegt werden, sagte sie dem RND. Damit sollen Menschen unterstützt werden, die für die Pflege von Angehörigen vorübergehend aus dem Beruf aussteigen. Und jetzt mehr Nachrichten aus unserer Heimat. Die Bundeswehr kehrt nach Sigmaringen zurück. Ab morgen laufen die Vorbereitungen in der ehemaligen Graf-Stauffenberg-Kaserne. Ab April sollen dort erste Rekruten ausgebildet werden. Die Aufräumarbeiten nach dem schweren Sturm im August werden die Stadt Überlingen noch bis in den November beschäftigen. Die Stadt rechnet mit mindestens 5-stelligen Kosten, unter anderem für beschädigte Bäume, nachdem mehr als 100 Einsatzkräfte mit den Sturmschäden beschäftigt waren. Der Weihnachtsmarkt in der Ravenna-Schlucht bekommt einen neuen Veranstalter. Ab November 2027 übernimmt das Hofgut Sternen in Breitnau den beliebten Markt. Der bisherige Organisator soll aber weiter beteiligt bleiben. Die meisten Nachrichten aus der Region hören Sie wieder in einer Stunde bei Radio Seefunk.
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11: Wunderbaren Start rein in diesen Mittwochmorgen. Schauen wir doch direkt mal auf die Thermometer bei uns in der Heimat. Da stehen 12 heute Morgen drauf an der Veitsburg in Ravensburg. In Ochsenhausen an der Klosterkirche St. Georg, da messen wir 7 Grad und 13 heute Morgen. Im Moment an der Bächlihalle in Scherzingen gemessen. Und der Spätsommer, der gibt auch heute noch nicht auf. Nach einem recht frischen Start heute Morgen geht es dann aber rauf auf 23 bis 27 Grad. Also Sonnenbrille auch heute nochmal griffbereit halten. Gerade in der ersten Tageshälfte gibt es viel Sonnenschein. Später ziehen dann mehr Wolken auf, besonders vom Hotzenwald über den Randen bis ins Donautal. Unser Radio-Seefunk-Wettertrend für die ganze Heimat. Es wird abwechslungsreicher, Sonne, Wolken und zwischendrin auch ein bisschen Regen.
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13: Ich habe folgende Blitzer für Sie. Die stehen auf der A81 mal wieder zwischen der Immensitzbrücke und der Raststätte im Hegau. Auf der B34 in Dogern, in Radolfzell in der Franz-Anton-Mesmer-Straße, in Rulfingen in der Rosenäher Straße. Außerdem noch ein Blitzer, den uns Radio Seefunk-Hörerin Michaela gemeldet hat. Der steht in Kressbronn in der Hauptstraße und auch in der Schweiz wird geblitzt auf der A2 bzw. 3 zwischen Liestal und dem Dreieck Augst. Und in Hündwangen von Klettgau-Bühl kommend, Dankeschön an Radio Seefunk-Hörer Peter.
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13: Vorsicht auf der A81 zwischen dem Kreuz Hegau und Geisingen. Da steht ein defektes Auto. Und dann haben wir noch den Stau auf der A1 in der Schweiz. Zwischen Spreitenbach und Zürich Ost 15 Kilometer, rund 20 Minuten mehr Zeit einplanen. Wenn Sie auch was entdeckt haben, melden Sie es. Staus und Blitzer per Anruf oder WhatsApp ins Studio über die 07531 28 65 33. Allen unterwegs eine gute und sichere Fahrt.
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13: Und schönen guten Morgen an diesem Mittwoch. Wir sprechen heute über die unterschiedlichen Ansichten der Boomer und der Gen Z.
11: Die sind sicher nicht immer so grün und manchmal nervt's auch.
14: Eigentlich, dass die halt immer sagen, dass die jüngere Generation einfach nichts mehr macht. Also die sagen ja immer so, die will nicht mehr arbeiten.
13: Oha, ist das so, ja? Weitere Meinungen der Gen Z gibt's gleich hier bei Sven und Trixi am Morgen um 7:10. Und damit einen guten Start rein in den Mittwoch.
11: Morgen.
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0: 11 Minuten nach 7 haben wir es jetzt. Wir wünschen einen wunderbaren guten Morgen. Hier sind Sven und Rixi an diesem Mittwoch.
1: Guten Morgen. Und wir sprechen heute Morgen über die unterschiedlichen Ansichten der Boomer und der Gen Z.
0: Ja, und wir wollen uns heute Morgen jetzt ja nicht die ganze Zeit übereinander aufregen. Wobei, da gibt es natürlich Gründe. Ich muss ja aber ehrlich gestehen, ich bin in manchen Dingen noch relativ analog unterwegs und auch dann gerade bei so manchen technischen Entwicklungen froh, wenn ich dann bei euch Jungen von der Gen Z mal nachfragen kann.
1: Wie meinst du?
0: Zum Beispiel, wenn ich auf Instagram unterwegs bin, da gibt es so einige Dinge, die checke ich einfach nicht. Ja? Das gab es bei Wer kennt wen halt noch nicht.
1: Ja. Siehst du mal. Aber wir haben auch mal die Gen Z gefragt, was sie denn so gut finden an den Boomern.
2: Ich arbeite im Einzelhandel und wir haben schon viele ältere Kundschaft. Die zaubern mir schon auch oft ein Lächeln ins Gesicht. Die sind irgendwie so locker, dann haben die so einen lockeren Spruch drauf. Und ich habe manchmal das Gefühl, das fehlt unserer Generation so ein bisschen. Wenn alle mit Kopfhörern im Laden sind, wollen so gar nicht angesprochen werden.
0: Das fällt mir auch manchmal auf. Und Hand auf Herz, es gibt ja auch Dinge, die Boomer an der Gen Z richtig gut finden. Tatsächlich, ja, hören wir gleich hier um 20 nach 7.
1: Bin ich aber mal gespannt.
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0: einfach die beste Musik bei Radio Seefunk an diesem Mittwochmorgen. Es ist 19 Minuten nach 7. Ja, die Jugend von heute. Ich glaube, diesen Satz hat sich jede Generation irgendwann schon mal anhören müssen.
1: Ja.
0: Und auch die Jüngeren haben so ihre Geschichten über die Eltern umgekehrt. Und das ist ja auch gut so. Was halten denn die Jungen von den Alten? Was? Das ist unser Thema heute Morgen und umgekehrt natürlich auch. Und es gibt ja nicht nur Dinge, über die wir uns aufregen oder die nerven. Es gibt ja auch Sachen, die die eine Generation an der anderen tatsächlich gut findet.
1: Genau, ja? Aber was mögen denn beispielsweise die Boomer an der Gen Z? Radio Seefunk-Hörerin Sabine.
2: Also bespricht ja oft auch von der Work-Life-Balance. Da hatte ich am Anfang Probleme, muss ich ganz ehrlich sagen, weil ich da nicht so zurechtkam, was die wirklich wollen. Aber ich glaube, die haben ein anderes Weltbild. Ich bin Babyboomer und bei uns war dann immer, es gibt entweder hast studiert oder hast eine Lehre gemacht, Punkt. Und bei dieser Generation stelle ich fest, die haben so viele Möglichkeiten, auch sich zu entwickeln. Die Generation, denke ich, ja, die lebt einfach entspannter.
0: Ja, das ist doch auch mal ein positiver Aspekt. Und wie sehen Sie das? Erstmal, welcher Generation gehören Sie an? Zu der Gen Z oder zu den Boomern oder Gen X, ja? Wie finden Sie die andere Generation? Nervt Sie was? Oder finden Sie auch, so wie eben bei Sabine, was an der anderen Generation richtig gut? Schicken Sie uns Ihre Meinung per WhatsApp-Sprachnachricht ins Studio über die 07531 28 65 33.
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2: Guten Morgen am Mittwoch.
3: An dem es auch relativ frisch ist.
2: Ja, genau. 16 stehen auf dem Thermometer in Bad Säckingen an der Orangerie im Schlosspark. 10 Grad sind es im Moment am Golfplatz Hochschwarzwald in Hinterzarten und in Amriswil am Schloss Hagenwil. Da messen wir 14 Grad. Und auch heute lohnt sich wieder so ein bisschen der Zwiebellook. Morgens ist es eher eben frisch. Später brauchen wir dann bei 23 bis 27 Grad die Jacke wahrscheinlich nicht mehr. Die Sonne macht auch erstmal den größten Teil des Tages heute das Rennen. Richtung Nachmittag wird der Himmel dann stellenweise etwas wolkiger, vor allem so rund um den Hotzenwald, den Randen und das Donautal. Und unser Radio-Seefunk-Wettertrend für die ganze Heimat. Sonne und Wolken wechseln sich ab, aber auch Regen ist wieder ein Thema.
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3: Ich habe folgende Blitzer für Sie. Die stehen auf der A81 zwischen Immensitzbrücke und Raststätte im Hegau, auf der B34 in Dogern, in Kressbronn in der Hauptstraße und in der Schweiz gibt es auch noch welche, beispielsweise in Hündwangen von Klettgau-Bühl kommend. Dankeschön an Radio Seefunk-Hörer Peter. Und in der Ortsdurchfahrt von Würenlingen wird auch geblitzt. Dankeschön, Charlie.
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3: Vorsicht auf der A81 zwischen dem Kreuz Heger und Geisingen steht immer noch ein defekter PKW. Rüber in die Schweiz auf die A1 zwischen Spreitenbach und Zürich Ost, 15 Kilometer stockend, dauert gut 20 Minuten länger. Und dann haben wir noch die A3 in der Schweiz zwischen Rheinfelden und der Verzweigung Augst, hier 5 Kilometer Stau, auch hier gut 20 Minuten mehr Zeit einplanen. Sie sind unterwegs und Sie haben auch schon was entdeckt, Staus oder Blitzer, dann melden Sie es gerne, rufen Sie uns an oder schicken Sie uns eine WhatsApp, am besten als Sprachnachricht direkt ins Studio über die 07531 28 65 33. Allen unterwegs eine gute und sichere Fahrt.
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3: Wir sprechen ja heute Morgen über die unterschiedlichen Generationen, ja, die Boomer und die Gen X und dann gibt's ja jetzt so junge Menschen wie euch, die Gen Z.
2: Genau.
3: Ja. Ihr hattet oder habt mittlerweile andere Probleme als die wir hatten damals, so in den Ende 80er, 90ern, ja. Da gab's dann zum Beispiel auch das Thema AIDS, das immer massiver wurde und plötzlich ist die große Angst umgegangen, ja, und da wurde natürlich Safer Sex propagiert und dann auch praktiziert. Und manchmal ging das schon so weit, dass du damals als junger Mensch so vielleicht so ein bisschen das Gefühl hast, Sex ist vielleicht was Schlechtes. Ja? Und genau dieses Thema haben in den 90ern Salt and Pepper aufgenommen und da mal so ein bisschen in diesem Thema drin rumgemacht, musikalisch. Und daraus ist ein richtig genialer Hit entstanden namens Let's Talk About Sex, war damals sogar auf Nummer 1 in Deutschland. Die ganze Entstehungsgeschichte gleich hier bei uns um 20 vor 8 in der Hit-History.
2: Guten Morgen.
3: Damit einen schönen guten Morgen.
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0: Mittwochmorgen. Einen schönen guten Morgen wünschen wir Ihnen.
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3: Cinderella cut it up one time. 30. September 1991. Salt and Pepper steigen mit Let's Talk About Sex in die Charts ein. Let's talk about sex, baby. Black's Magic heißt das Album, auf dem der Song erscheint. Salt and Pepper singen über safer Sex und die negativen und positiven Aspekte von Sex. Der offene Umgang mit dem Thema verleiht dem Song eine gewisse Leichtigkeit. Und das zeigt sich in den Charts. In den deutschsprachigen Ländern schaffen es Salt and Pepper auf Platz 1 der Singlecharts. Sie setzen mit dem Song auch ein Zeichen gegen die Tabuisierung von Sex durch die amerikanischen Medien Anfang der 90er. Das stößt in den USA scheinbar erstmal auf gemischte Gefühle, denn der Song schafft es dort nicht in die Top 10, sondern auf Platz 13. Aber das reicht ja auch schon für den Anfang. Später wird eine geänderte Version des Songs aufgenommen. Diese neue Version heißt Let's Talk About AIDS. Die Radiosender spielen diesen Song, um auf die Gefahren und die Vorbeugung von AIDS hinzuweisen. Eine außergewöhnliche Art und Weise, sich einem Thema zu nähern, über das sehr selten offen geredet wird. So gesehen also ein Kompliment an Salt and Pepper. Aber in erster Linie ein Kompliment dafür, dass sie einen so großartigen Hit geschrieben haben. Cinderella cut it up one time.

0: Guten Morgen mit Sven und Trixi am Morgen. Es ist der Mittwoch.
1: Guten Morgen.
0: Gleich haben wir 11 Minuten vor 8. Hier ist Radio Seefunk und Sie erinnern sich vielleicht noch Anfang des Monats. Da hatten wir es ja schon mal davon. Die Busfahrerinnen und Busfahrer der Verkehrsbetriebe SWEG haben gestreikt. Und auch ab heute bis Freitag müssen sich die Busfahrgäste auf Streiks einstellen. Wie die Gewerkschaft Verdi bekannt gegeben hat, sind die Mitarbeiterinnen und Mitarbeiter unter anderem in Weil am Rhein, Mülheim und Gammertingen zum Warnstreik aufgerufen worden. Der Grund dafür, ja, eigentlich immer noch die festgefahrenen Tarifverhandlungen.
1: Und was fordern die denn in diesen Verhandlungen?
0: Natürlich mehr Geld, 6,5% mehr, außerdem 100 Euro mehr für Azubis und Azubinen natürlich auch. Aber es geht auch um eine gewisse Sicherheit im Kündigungsfall, die in den Arbeitsverträgen stehen soll. Verdi fordert nämlich zum Schutz der Beschäftigten einen Teil oder beziehungsweise einen Tarifsozialplan. So, pro Arbeitsjahr werden dir dann im Kündigungsfall 8.000 Euro gezahlt.
1: Oh, dafür würde ich aber auch kämpfen.
0: Auf jeden Fall. Weitere Nachrichten aus der Heimat gibt es dann auch gleich wieder hier um 8 für Sie von Hanna Messerschmidt. Guten Morgen.
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14: Ich bin Hanna Messerschmidt. Guten Morgen. Das Deutschland-Ticket wird offenbar schon wieder teurer. Laut Rheinischer Post soll der Preis heute neu festgelegt werden. Im Gespräch ist eine Erhöhung um 4 auf dann knapp 67 Euro. Der Koordinierungsrat von Bund, Ländern und Verkehrsbranche müsste den neuen Preis dann noch beschließen. Bundesfamilienministerin Karin Prien zeigt sich offen dafür, die Bezugsdauer des Elterngelds bei 14 Monaten zu belassen. Die geplante Kürzung auf 12 Monate sei für viele Familien schwer umzusetzen, sagte sie dem RND. Die Koalition prüft derzeit diverse Einsparmöglichkeiten. Die Pflegeversicherung steckt tief im Minus. Gesundheitsminister Linnemann will deshalb heute eine Reform durchs Kabinett bringen. Stand jetzt sind sich Union und SPD offenbar aber noch gar nicht einig. Die SPD hält die Reform für ein reines Sparpaket und will Pflegebedürftige mehr entlasten. Und jetzt mehr Nachrichten aus unserer Heimat. Die Bundeswehr kehrt nach Sigmaringen zurück. Ab morgen laufen die Vorbereitungen in der ehemaligen Graf-Stauffenberg-Kaserne. Ab April sollen dort erste Rekruten ausgebildet werden. Im Schwarzwald-Baar-Kreis bleibt es bis Ende Oktober verboten, Wasser aus Bächen und Flüssen zu holen. Die Pegel sind weiterhin extrem niedrig. An der Breg bei Hammereisenbach fließt so wenig Wasser wie noch nie seit Beginn der Messungen. Der Weihnachtsmarkt in der Ravenna-Schlucht bekommt einen neuen Veranstalter. Ab November 2027 übernimmt das Hofgut Sternen in Breitnau den beliebten Markt. Der bisherige Organisator soll aber weiter beteiligt bleiben. Die meisten Nachrichten aus der Region hören Sie wieder in einer Stunde bei Radio Seefunk.
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15: Wunderbaren guten Morgen an diesem Mittwoch. 8 Grad messen wir heute Morgen beim Radio Seefunk Sendemast in Sigmaringen. In Herberting an der Kartbahn, da sind es ebenfalls noch 8 Grad und 12 stehen auf dem Thermometer am Abenteuerland in Gosau im Kanton St. Gallen. Und noch ist es ja recht frisch, aber bei Höchstwerten von 23 bis 27 Grad können wir auch heute nochmal richtig schön den Spätsommer genießen. Es wird ähnlich wie gestern. In der ersten Tageshälfte, da scheint schön die Sonne. In der zweiten Tageshälfte, da kommen dann wieder ein paar mehr Wolken dazu. Überwiegend vom Hotzenwald über den Randen bis ins Donautal. Und der Radio-Seefunk-Wettertrend für die ganze Heimat. Ein Mix aus Sonne, Wolken und auch Regen.
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16: Ich habe heute Morgen folgende Blitzer für Sie. Um kurz nach 8 stehen sie unter anderem auf der A81 zwischen Immensitzbrücke und Raststätte im Hegau, auf der B34 in Dogern, in Singen, in der Südstadt, in der Worblinger Straße, außerdem in Stockach in der Zotznecker Straße. Blitzer auch in Crespon in der Hauptstraße. Dankeschön an Radio Seefunk-Hörer Michi. Und in der Schweiz stehen auch welche. In Hündwangen von Klettgau-Bühl kommend. Dankeschön an Radio Seefunk-Hörer Peter. Und Charlie hat auch noch einen in der Ortsdurchfahrt von Würenlingen.
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16: Auf der A81 zwischen Geisingen und Engen derzeit 3 Kilometer Stau nach einem Unfall. Dauert hier 5 Minuten länger. Eine knappe Viertelstunde. Mehr Zeit einplanen auf der B31 zwischen Crespron und Friedrichshafen. Hier 7 Kilometer stockender Verkehr. Und auf der B33 zwischen Allensbach-West und Allensbach-Hegne 3 Kilometer. Der Stau knapp 10 Minuten mehr Zeit einplanen. Wenn Sie unterwegs auch noch was entdeckt haben, Staus oder Blitzer, dann melden Sie es gerne, rufen Sie uns an oder schicken Sie uns eine WhatsApp direkt ins Studio an die 07531 28 65 33. Allen unterwegs eine gute und sichere Fahrt.
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16: Guten Morgen am Mittwoch.
15: Guten Morgen. Heute dreht sich es bei uns um die Unterschiede zwischen den Boomern und der Gen Z.
16: Zwischen den Generationen gibt es ja immer mal wieder Spannungen und manchmal kracht es auch so richtig. Was denken Menschen der Generation Z über die Boomer? Und umgekehrt, welche Vorurteile gibt es und wo finden sie dann doch zusammen und vor allem wie?
15: Wir fragen gleich um 10 nach 8 mal bei Simon Stetzner nach. Er ist Generationenforscher.
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0: ganz entspannten oder wie die jüngeren Menschen sagen würden, gechillten guten Morgen wünschen wir Ihnen. Hier ist Radio Seefunk mit Sven und Trixi am Morgen, 7:50. Unser Thema heute Morgen, die unterschiedlichen Ansichten von älteren und jüngeren Menschen.
1: Wir haben heute schon viele Stimmen von Babyboomern, aber auch der Generation Z über die jeweils andere Generation gehört. Und jetzt fragen wir auch mal einen Experten.
0: Simon Schnetzer ist Generationenforscher und Trainer für Führungskräfte. Simon, was sind denn so die Gedanken, die sich die Generation Z gegenüber den Boomern machen?
2: Da kommt ganz häufig von den Jungen, naja, die Älteren, die sind halt, das haben wir schon immer so gemacht, oder Lehrjahre sind keine Herrenjahre, sehr viel so die Einstellung, wie man halt traditionell gedacht hat und was ihnen auch irgendwo Sicherheit gibt, woran sie festhalten wollen.
1: Und was denken die Boomer über die Gen Z?
2: Babyboomer, die Älteren dagegen über die Jungen, schätzen zum einen, dass sie offen sind für das Neue, dass sie technisch gut versiert sind, aber halt ganz stark auch dieses, ja, die sind ständig krank, die sind kaum mehr belastbar, faul sind sie, aber das sind nie alle Menschen, die so denken. Weder alle Jungen über die Älteren, noch alle Älteren über die Jungen.
0: Und zu welcher Generation gehören Sie, Gen Z oder zu den Boomern und Gen X? Wie sehen Sie die andere Generation? Was denken Sie? Was finden Sie gut? Was finden Sie eher bedenklich? Schicken Sie uns Ihre Meinung gerne per WhatsApp-Sprachnachricht ins Studio über die 07531 28 65 33.
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0: Guten Morgen mit Radio Seefunk. Einfach die beste Musik um 20 nach 8 hier bei Sven und Rixi.
1: Guten Morgen. Und heute dreht es sich bei uns um die Unterschiede zwischen den Boomern und der Gen Z.
0: Zwischen den Generationen gibt es ja auch immer mal wieder Spannungen. Hat jeder von uns, glaube ich, schon mal erlebt. Egal ob alt oder jung. Und manchmal kracht es auch richtig. Was denken die Menschen der Generation Z über die Babyboomer und umgekehrt? Darüber sprechen wir den ganzen Morgen schon. Simon Schnetzer ist Generationenforscher und Trainer für Führungskräfte.
1: Simon, worin liegen denn so die zwei Hauptunterschiede zwischen den beiden Generationen?
2: Mentale Gesundheit und technische Affinität oder insbesondere aktuell auch der Bezug zu KI, da unterscheiden sich die Generationen fundamental. Die mentale Belastung ist bei den Jungen viel höher als bei den Älteren und die Affinität, die Neugier, Dinge mit künstlicher Intelligenz auszuprobieren oder zu erwarten, dass es auch positiv sein kann, ist bei den Jungen viel höher als bei den Älteren.
0: Sagt Simon Schnetzer, Generationenforscher, hier bei Radio Seefunk am Morgen. Es ist jetzt 8.21 Uhr, ganz gleich, welcher Generation Sie angehören. Kommen Sie gut rein in diesen Mittwochmorgen mit uns.
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7: Guten Morgen.
8: Guten Morgen am Mittwoch. Was sagen denn die Thermometer in der Heimat zur Stunde?
7: Heute Morgen gemessen 15 Grad am Freibad in Rheinfelden. In Grenzach-Wielen an der Römervilla, da sind es 16. Und 14 stehen drauf auf dem Thermometer in Konstanz an der Alten Rheinbrücke. Und eben heute Morgen brauchen wir vielleicht eher noch so ein kleines Übergangsjäckchen. Später kann das dann aber ruckzuck wieder weg. 23 bis 27 Grad sind heute drin. Und damit bekommen wir nochmal einen richtig schönen Spätsommertag. Dazu gibt es erstmal viel Sonne. Im Laufe des Tages mischen sich dann ein paar mehr Wolken dazu. Vor allem so zwischen Hotzenwald, dem Randen und dem Donautal. Unser Radio-Seefunk-Wettertrend für die ganze Heimat. Es wird wechselhafter, Sonne, Wolken und auch mal Regen.
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8: Ich habe folgende Blitzer um kurz nach 8:30. Auf der A81 steht einer zwischen Immensitzbrücke und der Raststätte im Hegau. Auf der B34 wird geblitzt in Dogern, in Radolfzell in der Franz-Anton-Mesmer-Straße, in Rulfingen in der Rosenaer Straße, in Kressbronn in der Hauptstraße und noch rüber in die Schweiz. Da wird geblitzt auf der A2 bzw. 3 zwischen Diestal und Dreieck-Augst. In Hündwangen von Klettgau-Bühl kommend. Dankeschön an Radio-Seefunk-Hörer Peter. Und Charlie hat auch noch einen in der Schweiz entdeckt, und zwar in der Ortsdurchfahrt von Würenlingen.
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8: Vorsicht auf der A81 zwischen Geisingen und Engen. Da läuft immer noch die Unfallaufnahme. Hier kann es 2-3 Minuten länger dauern. Und dann noch die Meldung aus der Schweiz von der A1 bei Zürich. 12 Kilometer stockend, Viertelstunde Zeitverlust. Wenn Sie auch noch was entdeckt haben, melden Sie es per Anruf oder WhatsApp direkt ins Studio. Wir wünschen allen unterwegs eine gute und sichere Fahrt.
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8: Am Mittwochmorgen, schön, dass Sie mit dabei sind.
7: Guten Morgen, und heute Morgen machen wir eine Fahrt, bei der schon das Einsteigen so ein bisschen nach Abenteuer aussieht. Mit der historischen Schmalspurbahn geht's heute durch Oberschwaben. Warum das legendäre Öxle nicht nur Eisenbahnfans begeistert, sondern wirklich bei Jung und Alt echte Kindheitsträume irgendwie weckt, das hören wir gleich um 8:40 Uhr in den 1000 Highlights unserer Heimat.
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0: einfach die beste Musik. Radio Seefunk hier am Mittwochmorgen mit Alicia Keys und Fallen. Hier sind Sven und Trixi am Morgen.
1: Guten Morgen.
0: Und jetzt haben wir es 20 Minuten vor 9.
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0: Trixi, wo gehen wir denn heute gemeinsam hin?
1: Heute steigen wir in eine Museumsbahn ins legendäre Öxle. Die Schmalspurbahn fährt zwischen Warthausen und Ochsenhausen im Landkreis Biberach. Benny Bechter ist Vorsitzender des Öxle Schmalspurbahnvereins. Benny, was erleben wir denn bei einer Fahrt mit dem Öxle?
3: Alle unsere Züge sind mit Dampflok, sind 19 Kilometer Strecke, teilweise mit historischen Wagen, die weit über 100 Jahre alt sind. Die Wagen sind alles mit Fenster, wo man öffnen kann, wo man rausschauen kann. Wir haben abwechslungsreiche Landschaft. Unser Personal hat größtenteils historische Uniformen an. Die Fahrkarte wird auch noch wie früher abknipst, das heißt, da wird ein Loch neu gemacht. Auf jeden Fall Ausflugsziel für Alt und Jung.
0: Das klingt für mich nach so einem kleinen Kindheitstraum. Da muss ich unbedingt mal mitfahren.
1: Das Öxle fährt auch noch im Herbst, das nächste Mal dann am 3.10., also diesen Samstag. Und wer unterwegs dann Hunger oder Durst bekommt, es gibt sogar einen Speisewagen mit eigenem Bier. Und mehr der 1000 Highlights unserer Heimat gibt es dann auch morgen wieder um 8.40 Uhr und auch jederzeit zum Nachhören auf radioseefunk.de.

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0: Schönen Mittwochmorgen wünschen wir Ihnen. Gleich haben wir es 9:11. Hier ist Radio Seefunk.
1: Guten Morgen.
0: Wir sprechen heute bei Sven und Rixi am Morgen über die Unterschiede und auch die Konflikte zwischen den Boomern und der Gen Z. Radio Seefunk-Hörerin Jasmin schreibt per WhatsApp ins Studio.
1: Ich weiß, ich bin als Millennial bzw. Generation Y mittendrin, habe aber eine klare Meinung zu beiden Generationen. Die Boomer als auch die Gen Z sind beide auf ihre eigene Weise komplett verbissen. Die einen in ihren alten Mustern, die anderen sind sehr egoistisch und wollen die Welt verändern. Und ich glaube, da ist der Punkt, wo es oft kracht, um das mal so aus der Mitte zu betrachten. Beide bisschen lockerer werden. Natürlich darf man aber nicht alle in einen Sack stecken.
0: Dankeschön an Jasmin, die zur Generation der Millennials gehört. Mal locker machen, das sind die richtigen Worte und das machen wir jetzt auch. Wir machen uns jetzt schön locker mit dem nächsten 80er von Taylor Dane. Guten Morgen.
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2: Ich bin Hanna Messerschmidt. Guten Morgen. Der Fahrgastverband ProBahn kritisiert die geplante Erhöhung des Deutschland-Ticketpreises. Das soll laut Rheinischer Post um 4 Euro teurer werden und dann knapp 67 Euro kosten. Angesichts des Tankrabatts für Autofahrer fordert der Verband auch einen Rabatt für Nutzer des Deutschland-Tickets. Der Bund will Angriffe auf Bahnmitarbeiter härter bestrafen, mit mindestens 6 Monaten hinter Gitter. Das Kabinett will dazu heute ein neues Gesetz beschließen. Auch die Pflegereform soll verabschiedet werden, vorausgesetzt Union und SPD können sich kurz vor knapp noch einigen. In einem der größten Verfahren der Fußballgeschichte ist Manchester City in zahlreichen Anklagepunkten schuldig gesprochen worden. Der englische Serienmeister soll jahrelang Einnahmen verschleiert haben. Das hat die Liga jetzt bestätigt. Dem Club droht nun im schlimmsten Fall ein Zwangsabstieg. Und jetzt mehr Nachrichten aus unserer Heimat. Die Aufräumarbeiten nach dem schweren Sturm im August werden die Stadt Überlingen noch bis in den November beschäftigen. Die Stadt rechnet mit mindestens 5-stelligen Kosten, unter anderem für beschädigte Bäume, nachdem mehr als 100 Einsatzkräfte mit den Sturmschäden beschäftigt waren. Die Bundeswehr kehrt nach Sigmaringen zurück. Ab morgen laufen die Vorbereitungen in der ehemaligen Graf-Stauffenberg-Kaserne. Ab April sollen dort erste Rekruten ausgebildet werden. Im Schwarzwald-Baar-Kreis bleibt es bis Ende Oktober verboten, Wasser aus Bächen und Flüssen zu holen. Die Pegel sind weiterhin extrem niedrig. An der Breg bei Hammereisenbach fließt so wenig Wasser wie noch nie seit Beginn der Messungen. Die meisten Nachrichten aus der Region hören Sie wieder in einer Stunde bei Radio Seefunk.
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4: Guten Morgen am Mittwoch. Ich habe für Sie gerade eben schon mal auf die Thermometer geschaut. 15 Grad messen wir im Moment am Zeppelin-Museum in Friedrichshafen. 13 stehen auf dem Thermometer am Bayerischen Löwen in Lindau und 16 im Moment am Opernhaus in Zürich. Und der Spätsommer, der gibt auch heute noch nicht auf. Nach einem recht frischen Start geht es heute rauf auf 23 bis 27 Grad. Also heute auf jeden Fall die Sonnenbrille nochmal griffbereit halten. Gerade in der ersten Tageshälfte gibt es viel Sonnenschein. Später ziehen dann ein paar mehr Wolken auf, besonders so vom Hotzenwald über den Randen bis ins Donautal. Und unser Radio-Seefunk-Wettertrend für die ganze Heimat: abwechslungsreicher Sonne, Wolken und zwischendrin etwas Regen.
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5: Jede Menge Blitzer habe ich für Sie, hier nur ein paar zur Auswahl. Auf der A81 wird geblitzt zwischen Immensitzbrücke und der Raststätte im Hegau. Auf der B34 in Dogern steht einer. Dankeschön an Radio Seefunk-Hörer Michi. In Kressbronn wird geblitzt in der Hauptstraße und da noch zwei aus der Schweiz. In Hündwangen von Klettgau-Bühl kommend wird geblitzt. Dankeschön Radio Seefunk-Hörer Peter. Und Charlie hat auch noch einen in der Schweiz entdeckt und zwar in der Ortsdurchfahrt von Würenlingen.
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5: Vorsicht auf der A96 zwischen Wangen West und Wangen Nord läuft eine Unfallaufnahme. Dann haben wir die B14, die ist aktuell bei Tuttlingen gesperrt. Und noch eine Meldung für die Schweiz von der A1 zwischen Zürich und Wallisellen. 7 Kilometer stockend, hier müssen Sie 10 Minuten mehr Zeit einplanen. Wenn Sie auch noch was entdeckt haben, melden Sie es gerne per Anruf oder WhatsApp. Da gehen die Staus hin und die Blitzer natürlich auch auf die 07531 28 65 33. Gute Fahrt.
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5: Wir lassen heute Morgen die Generationen zu Wort kommen, die Älteren wie die Babyboomer oder aber auch die Gen Xler und natürlich die Jungen, die Gen Z. Was nervt die Generationen aneinander oder was finden wir aneinander gut? Ja?
4: Radio Seefunk-Hörerin Doris aus Kempten schreibt zum Beispiel: Blöd finde ich Muttis mit Kinderwagen in der Hand und dann das Handy am Ohr. Sprecht mit euren Kindern, ist total wichtig.
5: Haben Sie auch eine Meinung dazu? Dann her damit. Über die 07531 28 65 33 per WhatsApp.
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0: Radio Seefunk. Einfach die beste Musik am Mittwochmorgen. Wir haben es 9:10. Und wir sprechen heute Morgen bei Sven und Trixi am Morgen darüber, was die älteren und die jüngeren Generationen so nervt aneinander.
1: Oder ja, was man auch aneinander gut findet.
0: Bleiben wir mal bei dem Nervfaktor. Mich nervt beispielsweise an der Gen Z, dass es da so einige gibt, die mir die Weltordnung neu erklären wollen, aber zu Hause ihr WG-Zimmer nicht wirklich aufgeräumt bekommen. Ja,
1: ja, wir haben auch sie mal gefragt, was sie denn aus der Boomer-Perspektive über die Gen Z denken. Radio Seefunkhörer Klaus.
2: Also ich glaube, der mangelnde Fokus, das Schnelllebige, tatsächlich sich nicht in Themen so richtig reinfuchsen. Es muss ständig immer irgendwas passieren. Es muss alles schnell sein und man kann nicht warten. Und sobald ein Leerlauf ist, wird jeder unruhig.
1: Und was haben Sie für einen Tipp für einen Boomer, also für die Gen Z?
2: Macht weniger Shorts oder TikTok-Videos. Hört euch mal Guns N' Roses November Rain von vorne bis hinten mit 8 Minuten irgendwas ein und atmet durch und macht nicht die ganze Zeit diese TikTok-knallharte Sekundenschaltung.
1: Das sollte man sich vielleicht mal zu Herzen nehmen.
0: Guter Tipp von von Boomer Klaus, ja, an die Gen Z. Ja. November Rain haben wir jetzt zwar nicht, aber wir können mal 3,5 Minuten gut durchatmen und locker machen, egal welche Generation, jetzt mit You Too, With or Without You.
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0: diesem Mittwoch. Hier ist Radio Seefunk einfach die beste Musik und gleich wird es 20 Minuten nach 9.
1: Guten Morgen.
0: Hier sind Sven und Rixi am Morgen und wir sprechen heute Morgen darüber, was so die Älteren über die Jüngeren denken und die Jüngeren über die Älteren, sprich die Boomer und die Gen Z. Ja, die sind sich ja nicht überall einig und manchmal gibt es natürlich auch Aspekte, die wir beide gut finden, beide Generationen. Rixi gehört ja zur Gen Z, ich nicht ganz zu den Boomern, aber zur Gen X. Und wir haben viele, viele Menschen gefragt, insbesondere auch bei den Jüngeren mal nachgefragt, was nervt euch denn so an den Älteren, an den Boomern und an der Gen X?
1: Radio Seefunk-Hörerin Clara.
2: Man wird halt oft nicht so ernst genommen. Oft wird so gesagt, wir seien zu faul für irgendwas. Aber ich finde, es stimmt halt nicht. Die fragen halt nicht wirklich, was wir machen, sondern die haben halt diese eine Meinung von uns.
1: Und wie sieht's aus bei Radio Seefunk-Hörerin Leonie?
3: Dass sie teilweise noch so sehr konservativ denken und so die neuen Denkweisen von den jüngeren Leuten nicht gern annehmen wollen.
0: Mhm. Und was nervt dich so ein bisschen? Du bist auch eine jüngere Frau.
1: Mich nervt zum Beispiel, dass es immer heißt, ja, die jungen Menschen, die grüßen nicht mehr. Und wenn man dann doch mal jemand Älteres grüßt, dann werden wir angeschaut, als kämen wir vom Mond oder so.
0: Echt? Ist
1: ja,
0: das so?
1: Ja, doch. Das
0: wirklich?
1: Nervt echt extrem.
0: Okay,
1: ja.
0: Gut. Habe ich jetzt auch noch nicht gehört. Siehst du mal.
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11: Guten Morgen.
12: Guten Morgen. Was sagen die Thermometer in der Heimat? Sonne scheint ja schon.
11: Ja, immer noch recht frisch. 13 stehen drauf an der Hochschule in Weingarten. 11 Grad messen wir am Diebsturm in Isny. Und 14 Grad sind es am Gasthof Bären in Amreswil. Und ich glaube, es lohnt sich auch heute wieder so ein bisschen dieser Zwiebellook. Heute Morgen ist es ja eben noch recht frisch. Später brauchen wir dann aber bei 23 bis 27 Grad die Jacke wahrscheinlich eher nicht mehr. Die Sonne macht den größten Teil des Tages das Rennen auf jeden Fall Richtung Nachmittag. Da sind stellenweise ein paar mehr Wolken mit dabei, vor allem so rund um den Hotzenwald, den Randen und auch ums Donautal. Der Radioseefunk Wettertrend für die ganze Heimat. Sonne und Wolken wechseln sich ab und auch Regen ist wieder Thema.
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12: Folgende Blitze habe ich für Sie. Die stehen auf der A81 zwischen der Immensitzbrücke und der Raststätte im Hegau. Geblitzt wird auch in Dogern, und zwar hier auf der B34. In Singen in der Südstadt steht ein Blitzer in der Worblinger Straße, außerdem noch in Stockach in der Zotzenecker Straße, in Kressbronn in der Hauptstraße wird geblitzt und Radio-Seefunkhörer Norbert hat gleich zwei entdeckt. Wo denn?
13: In Immenstadt, Ortseingang Immenstadt, wenn man von Bisch

0: nachher kommt, das ist der eine. Und der andere ist zwischen Dermatingen und Markdorf im 70er-Bereich ganz versteckt in der Höhe von der Ortschaft Wangen.
1: Dankeschön, Norbert. Und wir haben noch zwei Blitzer aus der Schweiz reinbekommen. In Hündwangen von Klettgau-Bühl auskommend steht einer. Dankeschön an Peter. Und in der Ortsdurchfahrt von Würenlingen wird auch geblitzt. Dankeschön an Radio-Seefunkhörer Charlie.
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1: Auf der A96 zwischen Wangen West und Wangen Nord läuft immer noch eine Unfallaufnahme. Da vorsichtig vorbeifahren, wenn es geht. Rüber auf die A81 zwischen Geisingen und Engen. Aktuell 3 Kilometer Stau. Dauert gut 5 Minuten länger. Und in der Schweiz auf der A1 zwischen Zürich und Wallisellen 6 Kilometer Stau. Hier auch 5 Minuten mehr Zeit einplanen. Wenn Sie unterwegs auch noch was entdeckt haben, Staus oder Blitzer, dann melden Sie es gerne. Rufen Sie uns an oder schicken Sie uns eine WhatsApp ins Studio über die 07531 2865. 33. Wir melden die Blitzer hier immer zuerst und wünschen allen unterwegs eine gute und sichere Fahrt.
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1: Ja, wir unterhalten uns heute Morgen an diesem Mittwoch ja so ein bisschen über die Konflikte der älteren Generation wie Boomer und Gen X und der jüngeren Generation wie beispielsweise die Gen Z. Und Radio Seefunk-Hörer Ralf aus Lörrach hat uns eine WhatsApp geschrieben ins Studio.
3: Er schreibt, schlimm sind für mich die jungen E-Scooter-Fahrer, die sich nach den eigenen Regeln im Verkehr bewegen, zum Teil zu zweit und am Handy am Ohr. Der Radfahrer, der hat Helmpflicht, aber hier wäre es bedeutend wichtiger.
1: Dankeschön, Ralf. Das denke ich mir auch öfters mal. Ja. Weitere Meinungen zu unserem Generationsaufeinandertreffen des Morgens hören wir gleich hier um 20 vor 10 bei Sven und Trixi am Morgen.
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0: Radio Seefunk. Einfach die beste Musik am Mittwochmorgen. Wir haben es jetzt 20 Minuten vor 10.
1: Guten Morgen.
0: Heute haben sich bei Sven und Rixi am Morgen die Babyboomer und die Gen Z, also die Jüngeren, mal so ein bisschen die Meinung gegeigt und auch mal gesagt, was sie an der anderen Generation nervt.
1: Und dazu ist eine weitere WhatsApp-Sprachnachricht reingekommen von Radio Seefunk-Hörer Jens aus Friedrichshafen.
2: Ich bin 60 und ich würde gerne was zum Thema sagen. Und zwar natürlich Streaming, natürlich E-Scooter, natürlich Kopfhörer. Ganz ehrlich, hätten wir, wenn wir es möglich gemacht bekommen hätten, genauso getan. Die Erfahrung, die ich gemacht habe, wenn man mit den Leuten, mit den Jugendlichen ins Gespräch kommen möchte und ins Gespräch kommt, dann kann es extrem erfrischend sein. Es ist Interesse da, die hören einen zu. Sicherlich nicht alle, aber sehr, sehr viele. Und ich denke, jede Generation hat seine Sachen zu machen. Wir haben es gemacht, die machen es für sich selber zurecht. Und das finde ich nicht verwerflich. Geht auf die Leute zu und dann wird generationenübergreifend Diskussionen geben, die hervorragend erfrischend und auch fruchtbar sind.
1: Das ist aber mal ein Statement.
0: Absolut. Dankeschön, Jens. Ja, sprecht miteinander, respektiert euch, nehmt euch Zeit zuzuhören. Und dann wird das schon zwischen den Alten und den Jungen.
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0: Der Mittwochmorgen, gleich haben wir es 10 Minuten vor 10. Schönen guten Morgen.
1: Guten Morgen. Und wir haben uns ja heute bei Sven und Trixi am Morgen immer wieder über die Unterschiede und auch die Konflikte zwischen den Boomern und der Gen Z unterhalten. Und da sind teilweise ja ordentlich oder ist ordentlich Tacheles geredet worden.
0: So, und jetzt muss ich Ihnen allen mal was sagen. Also wir haben ja hier in der Redaktion von Radio Seefunk auch viele, viele junge Menschen der Gen Z sitzen. Laura Mink beispielsweise, Luna Levi, Jan Grunewald und natürlich auch du, Trixi. Und die kriegen alle von mir auch öfters mal einen Spruch gedrückt, der nicht so fein ist. Aber ich muss echt sagen, das sind alles richtig, richtig tolle junge Menschen, mit denen es ordentlich Spaß macht, zusammenzuarbeiten. Und ich lerne von denen auch jeden Tag als Vertreter der Gen X noch was dazu. Ganz, ganz ehrlich. Oh, aber das macht total Bock. Ja.
1: Sehr schön.
0: So, das war's von uns, von Sven und Trixi am Morgen. Und wenn Sie mögen.
1: Und auch wenn Sie uns mögen.
0: Dann hören wir uns morgen wieder. Ab 6.
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9: Ich bin Hanna Messerschmidt. Guten Tag. Das Deutschland-Ticket wird offenbar schon wieder teurer. Laut Rheinischer Post soll der Preis heute neu festgelegt werden. Im Gespräch ist eine Erhöhung um 4 auf dann knapp 67 €. Der Koordinierungsrat von Bund, Ländern und Verkehrsbranche müsste den neuen Preis dann noch beschließen. Bundesfamilienministerin Karin Prien zeigt sich offen dafür, die Bezugsdauer des Elterngelds bei 14 Monaten zu belassen. Die geplante Kürzung auf 12 Monate sei für viele Familien schwer umzusetzen, sagte sie dem RND. Die Koalition prüft derzeit diverse Einsparmöglichkeiten. Morgen tritt der Tankrabatt wieder in Kraft. Die Steuern auf Benzin und Diesel sinken um rund 17 Cent pro Liter. Der ADAC rechnet aber damit, dass der Rabatt erst 1-2 Tage später an der Zapfsäule ankommt. Erst wird noch der teurer eingekaufte Sprit abverkauft. Und jetzt mehr Nachrichten aus unserer Heimat. Die Bundeswehr kehrt nach Sigmaringen zurück. Ab morgen laufen die Vorbereitungen in der ehemaligen Graf-Stauffenberg-Kaserne. Ab April sollen dort erste Rekruten ausgebildet werden. Der niedrige Wasserstand am Bodensee hat für viele Segler die Saison vorzeitig beendet. In einigen Häfen mussten Boote früher aus dem Wasser geholt werden. In Nonnenhorn wurde sogar eine Segelregatta abgesagt. Bayerns Ministerpräsident Markus Söder hat seine Weinschuld beim Stockacher Narrengericht beglichen. Nach seiner närrischen Verurteilung im Februar hat er den Stockachern jetzt 150 Liter fränkischen Wein übergeben. Die haben den Wein persönlich in München abgeholt. Die meisten Nachrichten aus der Region hören Sie wieder in einer Stunde bei Radio Seefunk.
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10: Heute wird sonnig, gegen Nachmittag breitet sich über Basel-Bied und dem Markgräfler Land eine Wolkendecke aus. Die Topwerte 24 bis 27 Grad. Morgen starten wir dann mit Wolken und Regen in den Oktober rein, nur im Westallgäu Sonne. Gegen Mittag verlagert sich der Regen eher Richtung Südschwarzwald, Hegau und Baar. Topwerte 13 Grad auf dem Feldberg bis 23 Grad im Schussental. Der Radio Seefunk Wettertrend für die ganze Heimat. Am Freitag meist grau in grau, aber trocken.
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11: Der neueste Blitzer kommt von Radio Seefunk-Hörer Norbert und er hat uns direkt 2 Blitzer.
12: In Immenstadt, Osteingang Immenstadt, wenn man von Bischbach herkommt, ist der eine. Und der andere ist zwischen Dermatingen und Mahlsdorf im 70er-Bereich ganz versteckt in der Höhe von der Ortschaft Wangen.
11: Danke dir. Und ich habe auch noch einen gesehen in der Höllenbaumstraße in Neuhausen am Rheinfall.
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11: Auf der A81 zwischen Geisingen und Engen sind aktuell 3 Kilometer Stau. Da müssen Sie mit 6 Minuten Zeitverlust rechnen. In der Schweiz auf der A1 zwischen Zürich und Wallisellen sind 6 Kilometer Stau. Da müssen Sie mit 5 Minuten Zeitverlust rechnen. Wenn Ihnen sonst noch etwas aufgefallen ist, dann melden Sie uns Staus oder Blitzer bitte per Anruf oder WhatsApp direkt ins Studio an die 07531 28 65 33. Allen unterwegs eine gute und sichere Fahrt.
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10: Wir haben heute Septemberfinale und einen schönen Mittwochvormittag wünsche ich Ihnen natürlich auch noch. Heute wird es nochmal schön warm und dann geht es morgen auch schon pünktlich zum Oktoberstart ab in den Herbst. Das kümmert uns jetzt aber noch nicht, denn heute ist heute und morgen ist morgen. Wir starten jetzt hier und heute rein mit Lionel Richie, Say You, Say Me aus unserem Lieblingsjahrzehnt aus den 80ern. Außerdem mit dabei Pink und Nate Riss, Just Give Me a Reason. Außerdem gleich mit dabei legendäre Nummer von Phil Collins, In the Air Tonight. Schönen Vormittag.
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4: Der neueste Blitzer kommt von Radio Seefunk-Hörer Norbert und er hat uns direkt zwei Blitzer.
5: In Immenstadt, Osteingang Immenstadt, wenn man von Fischbach herkommt, ist der eine. Und der andere ist zwischen Dormatingen und Mahlsdorf im 70er-Bereich ganz versteckt in der Höhe von der Ortschaft Wangen.
4: Danke dir. Und ich habe auch noch einen gesehen in der Höllenbaumstraße in Neuhausen am Rheinfall.
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4: Auf der A81 zwischen Geisingen und Engen sind aktuell 3 Kilometer Stau. Da müssen Sie mit 6 Minuten Zeitverlust rechnen. In der Schweiz auf der A1 zwischen Zürich und Wallisellen sind 6 Kilometer Stau, da müssen Sie mit 5 Minuten Zeitverlust rechnen. Wenn Ihnen sonst noch etwas aufgefallen ist, dann melden Sie uns Staus oder Blitzer bitte per Anruf oder WhatsApp direkt ins Studio an die 07531 28 65 33. Allen unterwegs eine gute und sichere Fahrt.
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0: Schön, dass Sie mit dabei sind. Es ist 10:45 gleich. Sie hören Radio Seefunk, bei der Arbeit einfach die beste Musik. Melissa Etheridge haben wir jetzt mit Rock aus den 80ern mit am Start. Like the way I do. Und für alle Rockfans, die davon ein bisschen mehr hören möchten als zum Beispiel hier bei Radio Seefunk im Hauptprogramm, dann können Sie ja auch gerne mal ein bisschen abbiegen auf radioseefunk.de. Dort gibt es nämlich mehrere Webchannels, die eben speziell auf Musikrichtungen wie zum Beispiel Rock ausgerichtet sind. Klicken Sie gerne mal rein auf radioseefunk.de und hören Sie mal rein in unseren Webchannel Radio Seefunk Rock. Da gibt's eben unter anderem auch diesen Klassiker hier, aber den hören wir jetzt hier im Normalprogramm sozusagen. Melissa Etheridge und Like the Way I Do.
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0: Wir haben es gleich 11. Ich wünsche Ihnen einen schönen Vormittag mit Radio Seefunk. Einfach die beste Musik. Gleich gibt's ein bisschen Disco-Rock von Queen. Another One Bites the Dust aus dem Jahr 1980. Rock von Tasmin Archer aus den 90ern ist auch mit dabei. Und die Stunde starten wir dann gleich mit Man at Work. Down Under, Musik aus Australien. Einfach die beste Musik hier bei Radio Seefunk.
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6: Ich bin Hanna Messerschmidt. Guten Tag. Einigung in letzter Sekunde. Bei der heiß diskutierten Pflegereform haben Union und SPD jetzt doch zusammengefunden. Das Kabinett soll sie noch heute auf den Weg bringen. Details sind bisher nicht bekannt. Die SPD hatte mehr Entlastungen für die Pflegebedürftigen gefordert. Der Fahrgastverband ProBahn kritisiert die geplante Erhöhung des Deutschland-Ticketpreises. Das soll laut Rheinischer Post um 4 Euro teurer werden und dann knapp 67 Euro kosten. Angesichts des Tankrabatts für Autofahrer fordert der Verband auch einen Rabatt für Nutzer des Deutschland-Tickets. Bei einer europaweiten Razzia gehen seit dem Morgen mehr als 1000 Einsatzkräfte gegen eine Rockerbande vor. Dabei geht's Berichten nach um die Hells Angels. In Deutschland laufen Einsätze unter anderem in NRW, Baden-Württemberg und Berlin. Es geht um Geldwäsche, Erpressung und Betrug. Und jetzt mehr Nachrichten aus unserer Heimat. Die Bundeswehr kehrt nach Sigmaringen zurück. Ab morgen laufen die Vorbereitungen in der ehemaligen Graf-Stauffenberg-Kaserne. Ab April sollen dort erste Rekruten ausgebildet werden. Der niedrige Wasserstand am Bodensee hat für viele Segler die Saison vorzeitig beendet. In einigen Häfen mussten Boote früher aus dem Wasser geholt werden. In Nonnenhorn wurde sogar eine Segelregatta abgesagt. Bayerns Ministerpräsident Markus Söder hat seine Weinschuld beim Stockacher Narrengericht beglichen. Nach seiner närrischen Verurteilung im Februar hat er den Stockachern jetzt 150 Liter fränkischen Wein übergeben. Die haben den Wein persönlich in München abgeholt. Die meisten Nachrichten aus der Region hören Sie wieder in einer Stunde bei Radio Seefunk.
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0: Heute wird sonnig. Gegen Nachmittag breitet sich über dem Baselbiet und dem Markgräfler Land eine Wolkendecke aus. Die Topwerte 24 bis 27 Grad. Morgen starten wir dann mit Wolken und Regen in den Oktober rein. Nur im Westallgäu Sonne. Gegen Mittag verlagert sich der Regen eher Richtung Südschwarzwald, Hegau und Baar. Topwerte 13 Grad auf dem Feldberg bis 23 Grad im Schussental. Der Radio Seefunk Wettertrend für die ganze Heimat. Am Freitag meist grau in grau, aber trocken.
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7: Der neueste Blitzer kommt von Radio Seefunk-Hörer Norbert und er hat uns direkt 2 Blitzer.
8: In Immenstadt, Osteingang Immenstadt, wenn man von Bischbach herkommt, ist der eine. Und der andere ist zwischen Wermatingen und Mahlsdorf im 70er-Bereich ganz versteckt in der Höhe von der Ortschaft Wangen.
7: Danke dir. Und ich habe auch noch einen gesehen in der Höllenbaumstraße in Neuhausen am Rheinfall.
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7: Auf der A81 zwischen Geisingen und Engen sind aktuell 3 Kilometer Stau. Da müssen Sie mit 6 Minuten Zeitverlust rechnen. In der Schweiz auf der A1 zwischen Zürich und Wallisellen sind 6 Kilometer Stau. Da müssen Sie mit 5 Minuten Zeitverlust rechnen. Wenn Ihnen sonst noch etwas aufgefallen ist, dann melden Sie uns Staus oder Blitzer bitte per Anruf oder WhatsApp direkt ins Studio an die 07531 28 65 33. Allen unterwegs eine gute und sichere Fahrt.
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0: Wir machen mal ganz kurz einen Ausflug nach Australien. Einen 3,5 Minuten langen Man at Work und Down Under jetzt hier bei uns. Außerdem noch Fergal Sharkey aus den 80ern mit A Good Heart und Adele mit Ordentlich Power. Rolling in the Deep um kurz nach 11. Gleich hier bei uns. Schönen Vormittag.
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3: Der neueste Blitzer kommt von Radio Seefunk-Hörerin Melanie. Sie hat ihn entdeckt in Tottenau in der Franz-Josef-Faller-Straße. Danke fürs Melden, Melanie. Ebenfalls geblitzt wird auf der A81 in Engen. Und auch in Ravensburg in der Seestraße steht aktuell ein Blitzer.
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3: 13 Minuten länger dauert's aktuell auf der B31 zwischen Immenstadt Ost und Hagenau. In der Schweiz auf der A3 zwischen Urdorf Nord und der Verzweigung Limmattal sind sie außerdem 9 Minuten länger unterwegs. Wenn Ihnen sonst noch etwas auffällt, dann melden Sie uns Staus oder Blitzer jederzeit per Anruf oder WhatsApp direkt ins Studio an die 07 531 28 65 33. Fahren Sie aufmerksam und kommen Sie wohlbehalten an.
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0: Es ist gleich 3:15 Uhr, hier ist Radio Seefunk, einfach die beste Musik mit Marillion und Kaylee gerade noch. Gleich geht's weiter mit Power Rock von Roxette, The Look, aber jetzt sprechen wir erstmal über das, was Sie vielleicht heute schon mitgekriegt haben, nämlich der große E-Bike-Fahrradspaß hier bei Radio Seefunk. Der ist auch dieses Jahr wieder mit dabei und am Montag geht's los. Mehr Infos gibt's jetzt für Sie.
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0: Also, ich glaube, alles sollte gesagt sein. Und in Richtung Ende der Woche werden wir auch auf unserer Homepage auf radioseefunk.de noch ein bisschen Infos dazu bereithalten. Also seien Sie gespannt und freuen Sie sich schon mal auf den Freitag, denn dann ist erstens Wochenende und zweitens gibt es dann auch jede Menge Infos zu unserem großen E-Bike-Fahrradspaß hier bei Radio Seefunk. 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

0: Da ist es gleich schon wieder 12. Das ging ja schon wieder richtig flott. Und dann haben wir auch ganz offiziell die Wochenmitte wieder erreicht. Hier ist Radio Seefunk, einfach die beste Musik. Schön, dass Sie mit dabei sind. Wir haben gleich was von Aha mit dabei. Take on Me. Außerdem Cock Robin, When Your Heart is Weak, auch aus den 80ern. Und von Anastasia kommt ein flotter 2000er, Left Outside Alone.
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9: Ich bin Hanna Messerschmidt. Guten Tag. Einigung in letzter Sekunde. Bei der heiß diskutierten Pflegereform haben Union und SPD jetzt doch zusammengefunden. Das Kabinett hat sie auch unmittelbar verabschiedet. Details sind bisher nicht bekannt. Die SPD hatte mehr Entlastungen für die Pflegebedürftigen gefordert. Bundesfamilienministerin Karin Prien zeigt sich offen dafür, die Bezugsdauer des Elterngelds bei 14 Monaten zu belassen. Die geplante Kürzung auf 12 Monate sei für viele Familien schwer umzusetzen, sagte sie dem RND. Die Koalition prüft derzeit diverse Einsparmöglichkeiten. Das Deutschlandticket wird offenbar schon wieder teurer. Laut Rheinischer Post soll der Preis heute neu festgelegt werden. Im Gespräch ist eine Erhöhung um 4 auf dann knapp 67 Euro. Der Koordinierungsrat von Bund, Ländern und Verkehrsbranche müsste den neuen Preis dann noch beschließen. Und jetzt mehr Nachrichten aus unserer Heimat. Der niedrige Wasserstand am Bodensee hat für viele Segler die Saison vorzeitig beendet. In einigen Häfen mussten Boote früher aus dem Wasser geholt werden. In Nonnenhorn wurde sogar eine Segelregatta abgesagt. Die Bundeswehr kehrt nach Sigmaringen zurück. Ab morgen laufen die Vorbereitungen in der ehemaligen Graf-Stauffenberg-Kaserne. Ab April sollen dort erste Rekruten ausgebildet werden. Bayerns Ministerpräsident Markus Söder hat seine Weinschuld beim Stockacher Narrengericht beglichen. Nach seiner närrischen Verurteilung im Februar hat er den Stockachern jetzt 150 Liter fränkischen Wein übergeben. Die haben den Wein persönlich in München abgeholt. Die meisten Nachrichten aus der Region hören Sie wieder in einer Stunde bei Radio Seefunk.
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0: Heute wird sonnig, gegen Nachmittag breitet sich über Basel-Biet und dem Markgräfler Land eine Wolkendecke aus. Die Topwerte 24 bis 27 Grad. Morgen starten wir dann mit Wolken und Regen in den Oktober rein, nur im Westallgäu Sonne. Gegen Mittag verlagert sich der Regen eher Richtung Südschwarzwald, Hegau und Baar. Topwerte 13 Grad auf dem Feldberg bis 23 Grad im Schussental. Der Radio-Seefunk-Wettertrend für die ganze Heimat. Am Freitag meist grau in grau, aber trocken.
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10: Der neueste Blitzer kommt von Radio-Seefunk-Hörerin Nathalie in der Prinz-Eugen-Straße in Tettnang. Danke fürs Melden. In der Mainau-Straße in Konstanz steht auch einer und in der Schopfheimer Straße in Rheinfelden.
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10: Auf der A81 zwischen Bad Dürrheim und Engen sind aktuell 8 Kilometer Stau, da müssen Sie mit 51 Minuten Zeitverlust rechnen. Und in der Schweiz auf der A1 zwischen Verzweigung Putisälen und Verzweigung Zürich-Nord sind 5 Kilometer Stau, da sind Sie 5 Minuten länger. Auf der A2 zwischen Prateln und Basel sind 4 Kilometer Stau, da brauchen Sie 6 Minuten länger. Wenn Ihnen sonst noch etwas aufgefallen ist, dann melden Sie uns Staus oder Blitzer bitte bei Anruf oder WhatsApp direkt ins Studio an die 07531 28 65 33. Ein unterwegs, eine gute und sichere Fahrt.
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0: Schönen Mittag wünsche ich Ihnen. Wir haben gleich mit dabei Heart und Alone aus den 80ern. Außerdem Pop aus den 80ern von Cock Robin, When Your Heart is Weak. Und Oasis sind auch mit dabei. Jetzt vorab noch eine kleine Info zu den Oasis-Brüdern. Die haben ja eine Riesentour angekündigt in Europa und den USA. 42 Konzerte, alle schon komplett ausverkauft. Am 2., 3. und 6. Juli nächstes Jahr, da spielen sie in der Allianz Arena in München. Und wenn Sie Tickets gekriegt haben, dann schätzen Sie sich glücklich. Wenn Sie noch welche brauchen, dann würde ich bei der Suche nach Tickets sehr, sehr, sehr vorsichtig sein. Die Band warnt nämlich vor gefälschten Tickets, die über die sozialen Medien und auch nicht autorisierte Plattformen verkauft werden. Also da vorsichtig sein. Wir hören gleich Oasis mit Wonderwall nach Aha und Take On Me. Schönen Mittag und eine schöne Mittagspause wünsche ich Ihnen.
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7: Der neueste Blitzer kommt von Radio Seefunk-Hörerin Nathalie in der Prinz-Eugen-Straße in Tettnang. Danke fürs Melden. In der Mainau-Straße in Konstanz steht auch einer und in der Schopfheimer Straße in Rheinfelden.
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7: Auf der A81 zwischen Geisingen und Engen sind aktuell 9 Kilometer Stau, da sind sie 38 Minuten länger unterwegs. Auf der B31 zwischen Immstadt West und Hagnau sind 3 Kilometer Stau, da brauchen sie 9 Minuten länger. Und in der Schweiz auf der A2 zwischen Bratteln und Basel sind 4 Kilometer Stau, da müssen sie mit 6 Minuten Zeitverlust rechnen. Wenn Ihnen sonst noch etwas aufgefallen ist, dann melden Sie uns Staus oder Blitzer bitte bei Anruf oder WhatsApp direkt ins Studio an die 0753 28 65 33. Kommen Sie gut an und fahren Sie vorsichtig.
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0: Hier ist Radio Seefunk, einfach die beste Musik an diesem Mittwochmittag. Gleich haben wir es 12:45. Wir hören gleich The Human League, Don't You Want Me aus dem Jahr 81. 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

0: Cruel Summer, Bananarama hier bei Radio Seefunk. Einfach die beste Musik. Grausamer Sommer heißt das ja übersetzt. Aber grausam war der Sommer dieses Jahr keinesfalls. Jedenfalls, wenn man viele heiße und sonnige Tage mag. So wie heute auch wieder. Wie es genau wird und auch in den nächsten Tagen, das hören wir gleich wieder um kurz nach eins im Wetterupdate hier bei mir. Außerdem um kurz nach eins mit dabei Travis und Why Does It Always Rain On Me? Auch wieder ein wetterfühliger Song. Warum regnet es eigentlich nur auf mich? Patrick Swayze aus den 80ern mit dabei, She's Like the Wind, und aus dem neuen Jahrtausend, James Blunt, You're Beautiful. Um kurz nach eins hier bei Radio Seefunk. Einfach die beste Musik.
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10: Ich bin Hanna Messerschmidt. Guten Tag. Bis kurz vor knapp haben Union und SPD gestritten. Jetzt gibt's bei der Pflegereform doch eine Einigung. Das Kabinett hat sie auch direkt auf den Weg gebracht. Was drinsteht, ist bisher aber nicht bekannt. Die SPD hatte für mehr Entlastungen für Pflegebedürftige gekämpft. Bei einer europaweiten Razzia gehen seit dem Morgen mehr als 1000 Einsatzkräfte gegen eine Rockerbande vor. Dabei geht's Berichten nach um die Hells Angels. In Deutschland laufen Einsätze unter anderem in NRW, Baden-Württemberg und Berlin. Es geht um Geldwäsche, Erpressung und Betrug. Der Fahrgastverband ProBahn kritisiert die geplante Erhöhung des Deutschland-Ticketpreises. Das soll laut Rheinischer Post um 4 Euro teurer werden und dann knapp 67 Euro kosten. Angesichts des Tankrabatts für Autofahrer fordert der Verband auch einen Rabatt für Nutzer des Deutschland-Tickets. Künstliche Intelligenz macht den Sozialgerichten in Deutschland zu schaffen. Denn immer mehr Menschen erstellen ihre Klagen mithilfe von KI. Dadurch nimmt die Zahl der Klagen zu und die enthalten oft Fehler, was für nochmal mehr Bearbeitungsaufwand an den Gerichten sorgt. Und jetzt mehr Nachrichten aus unserer Heimat. Der niedrige Wasserstand am Bodensee hat für viele Segler die Saison vorzeitig beendet. In einigen Häfen mussten Boote früher aus dem Wasser geholt werden. In Nonnenhorn wurde sogar eine Segelregatta abgesagt. Bayerns Ministerpräsident Markus Söder hat seine Weinschuld beim Stockacher Narrengericht beglichen. Nach seiner närrischen Verurteilung im Februar hat er den Stockachern jetzt 150 Liter fränkischen Wein übergeben. Die haben den Wein persönlich in München abgeholt. Die meisten Nachrichten aus der Region hören Sie wieder in einer Stunde bei Radio Seefunk.
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0: Heute wird sonnig, gegen Nachmittag breitet sich über dem Baselbiet und dem Markgräfler Land eine Wolkendecke aus. Die Topwerte 24 bis 27 Grad. Morgen starten wir dann mit Wolken und Regen in den Oktober rein, nur im Westallgäu Sonne. Gegen Mittag verlagert sich der Regen eher Richtung Südschwarzwald, Hegau und Baar. Topwerte 13 Grad auf dem Feldberg bis 23 Grad im Schussental. Der Radio Seefunk Wettertrend für die ganze Heimat. Am Freitag meist grau in grau, aber trocken.
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11: Der nächste Blitzer kommt von Radio Seefunk-Hörer Thomas.
12: Zwischen Wielen und Intlingen auf dem Rührberg 50er-Zone beidseitig Blitzeranhänger.
11: Dankeschön. Ich habe auch noch zwei gesehen, und zwar einmal in der Otto-Dix-Straße in Gottmardingen und in der Franz-Anton-Messmer-Straße in Radolfzell am Bodensee.
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11: Auf der A81 zwischen Geisingen und Engen sind aktuell 6 Kilometer Stau, da müssen Sie mit 25 Minuten Zeitverlust rechnen. Auf der B31 zwischen Immstadt-West und Hagnau sind 3 Kilometer Stau, da sind Sie 9 Minuten länger unterwegs, und in der Schweiz auf der A2 zwischen Pratteln und Basel sind 4 Kilometer Stau. Da brauchen Sie 6 Minuten länger. Wenn Ihnen sonst noch etwas aufgefallen ist, dann melden Sie uns Staus oder Blitzer bitte per Anruf oder WhatsApp direkt ins Studio an die 07531 28 65 33. Allen unterwegs eine gute und sichere Fahrt.
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0: Ich kann zwar nicht zaubern, aber die Steve Miller Band verzaubert sie jetzt mit Abracadabra. Außerdem Jermaine Jackson und Pia Zadora and When the Rain Begins to Fall. Und davor noch Travis, Why Does It Always Rain on Me? Auch wenn heute noch die Sonne scheint, aber ab morgen, da beginnt der Regen dann wirklich zu fallen. Ich wünsche Ihnen einen schönen Nachmittag. Genießen Sie noch die Sonne, wenn Sie können.
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11: Der nächste Blitzer kommt von Radio Seefunk-Hörer Thomas.
12: Zwischen Wielen und Intlingen auf dem Rührberg, 50er-Zone, beidseitig Blitzeranhänger.
11: Dankeschön. Ich habe auch noch zwei gesehen, und zwar einmal in der Otto-Dix-Straße in Gottmardingen und in der Franz-Anton-Messmer-Straße in Radolfzell am Bodensee.
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11: Radio Seefunkhörerin Charlotte hat uns eine Verkehrsmeldung. Auf der B34 zwischen Radolfzell und Gütingen auf der Höhe vom Waldfriedhof ist aktuell eine Vollsperrung durch einen schweren Verkehrsunfall. Seien Sie da besonders vorsichtig. Und auf der A81 zwischen Geisingen und Engen sind aktuell 3 Kilometer Stau, da sind Sie 6 Minuten länger unterwegs. In der Schweiz auf der A2 zwischen Pratteln und Basel 4 Kilometer stockender Verkehr, also rund 6 Minuten länger. Wenn Ihnen sonst noch etwas aufgefallen ist, dann melden Sie uns Staus oder Blitzer bitte per Anruf oder WhatsApp direkt ins Studio an die 0751 28 65 33. Allen unterwegs eine gute und sichere Fahrt.
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1: Die Trixi hatte heute Morgen eins ihrer 1000 Highlights unserer Heimat für uns parat. Wir hören nochmal ganz kurz rein, wo es heute genau hinging.
2: Heute steigen wir in eine Museumsbahn ins legendäre Öxle. Die Schmalspurbahn fährt zwischen Warthausen und Ochsenhausen im Landkreis Biberach. Benny Bechter ist Vorsitzender des Öxle Schmalspurbahnvereins. Benny, was erleben wir denn bei einer Fahrt mit dem Öxle?
3: Alle unsere Züge sind mit Dampflok, sind 19 Kilometer Strecke. Teilweise mit historischen Wagen, die weit über 100 Jahre alt sind. Die Wagen sind alles mit Fenster, wo man öffnen kann, wo man rausschauen kann. Wir haben abwechslungsreiche Landschaft. Unser Personal hat größtenteils historische Uniformen an. Die Fahrkarte wird auch noch wie früher abknipft. Das heißt, da wird ein Loch neu gemacht. Ein paar Ausflugsziel für alt und jung.
2: Das Öxle fährt auch noch im Herbst, das nächste Mal dann am 3.10., also diesen Samstag. Und wer unterwegs dann Hunger oder Durst bekommt, es gibt sogar einen Speisewagen mit eigenem Bier.
1: Oh. Und mehr der 1000 Highlights unserer Heimat, die gibt's natürlich auch morgen wieder, wie immer um 8.40 Uhr hier bei Radio Seefunk. Oder auch jederzeit zum Nachhören auf radioseefunk.de.
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0: freue mich, dass Sie mit dabei sind und Sie freuen sich sicherlich auch. Hier ist Radio Seefunk, einfach die beste Musik. Um kurz nach zwei habe ich für Sie die Eurythmics. Here comes the rain again, also es geht regnerisch weiter bei uns im Programm, allerdings wettertechnisch erst ab morgen. Außerdem Grüße gehen raus an alle Bäckermeisterinnen und Bäckermeister mit Laidback und Bakerman. Und die Stunde starten wir dann gleich mit Kim Wilde und Cambodia. 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
10: Ich bin Colin Mock. Guten Tag. Die Bundesregierung hat sich jetzt doch geeinigt und die Pflegereform auf den Weg gebracht. Damit sich die Pflegeversicherung weiter finanzieren kann, sollen unter anderem die Beiträge für Kinderlose steigen. Außerdem soll künftig genauer geprüft werden, ob ein Pflegefall vorliegt oder nicht. Fast jeder zweite Mensch in Europa ist in diesem Jahr schon schlechter oder sehr schlechter Luftqualität ausgesetzt gewesen. In Nordamerika sind es sogar 2/3. Grund für die hohen Werte waren auch die extremen Hitzewellen und Waldbrände dieses Jahr, heißt es vom EU-Klimadienst Copernicus. Mehr als 1000 Einsatzkräfte gehen seit dem frühen Morgen in Deutschland und drei anderen Ländern gegen eine Rockerbande vor. Berichten zufolge geht es dabei um die Hells Angels. Wegen des Verdachts auf Geldwäsche sollen mehrere Haftbefehle vollstreckt und knapp 50 Millionen Euro beschlagnahmt werden. Und jetzt mehr Nachrichten aus unserer Heimat. Der niedrige Wasserstand am Bodensee hat für viele Segler die Saison vorzeitig beendet. In einigen Häfen mussten Boote früher aus dem Wasser geholt werden. In Nonnenhorn wurde sogar eine Segelregatta abgesagt. Der beliebte 24-Stunden-Flohmarkt in Konstanz und Kreuzlingen steht vor einer ungewissen Zukunft. Der bisherige Veranstalter steigt wegen hoher Kosten und Sicherheitsrisiken aus. Die Stadt sucht jetzt nach Alternativen. Ob der Flohmarkt 2027 stattfindet, ist noch offen. Der Kulturladen Konstanz hat den Popland Award als beste Live-Musik-Spielstätte gewonnen. Das Land zeichnet den KULA für sein vielfältiges Konzertprogramm und die Förderung junger Musiker aus. Der Preis ist mit 10.000 Euro dotiert. Die meisten Nachrichten aus der Region hören Sie wieder in einer Stunde bei Radio Seefunk.
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0: Heute wird sonnig. Gegen Nachmittag breitet sich über Basel-Bied und dem Markgräfler Land eine Wolkendecke aus. Die Topwerte 24 bis 27 Grad. Morgen starten wir dann mit Wolken und Regen in den Oktober rein. Nur im Westallgäu Sonne. Gegen Mittag verlagert sich der Regen eher Richtung Südschwarzwald, Hegau und Baar. Topwerte 13 Grad auf dem Feldberg bis 23 Grad im Schussental. Der Radio Seefunk Wettertrend für die ganze Heimat. Am Freitag meist grau in grau, aber trocken.
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12: Der neueste Blitzer kommt von Radio Seefunk-Hörer Johannes und zwar auf der B340 in Hilsingen. Danke fürs Melden. In der Waldshuter Straße in Waldshutingen steht auch einer und in der Otto-Dix-Straße in Gottmardingen.
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12: Auf der B31 zwischen Überlingen und Uldingen-Mühlhofen sind aktuell 4 Kilometer stockender Verkehr, da sind sie 6 Minuten länger unterwegs. In der Schweiz auf der A2 zwischen Pratteln und Basel 4 Kilometer Stau, da brauchen sie 6 Minuten länger. Auf der A3 zwischen Urdorf Nord und Verzweigung Limmertal sind 2 Kilometer Stau, da sind sie 8 Minuten länger unterwegs. Und auf der A1 bei Zürich 2 Kilometer Stau, rund 6 Minuten Zeitverlust. Wenn Ihnen sonst noch etwas aufgefallen ist, dann melden Sie uns Staus oder Blitzer bitte per Anruf oder WhatsApp direkt ins Studio an die 07531 28 65 33. Allen unterwegs eine gute und sichere Fahrt.
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0: Unser Musikchef ist so ein bisschen auf Regen schon eingestellt. Liegt wahrscheinlich daran, dass es morgen schüttet. Nicht überall in der Heimat und nicht immer, aber das Wetter ändert sich. Wir haben nämlich wieder einen regnerischen Song gleich hier bei uns. Aber genauso cool ist er auch. Pop aus den 80ern, nämlich gleich von den Eurythmics. Here Comes the Rain Again. Vorher noch Roxette mit einer ordentlichen Rocknummer Sleeping in My Car. Und los geht's mit unserem Lieblingsjahrzehnt. Hier sind die 80er mit Kim Wilde und Cambodia.
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10: Der neueste Blitzer kommt von Radio Seefunk-Hörer Johannes und zwar auf der B340 in Hilzingen. Danke fürs Melden. In der Waldshuter Straße in Waldshutingen steht auch einer und in der Otto-Dix-Straße in Gottmardingen.
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10: In der Schweiz auf der A1 bei Zürich sind 5 Kilometer Stau, da müssen Sie mit 20 Minuten Zeitverlust rechnen. Auf der A2 zwischen Pratteln und Basel 5 Kilometer stockender Verkehr, da sind Sie 9 Minuten länger unterwegs. Wenn Ihnen sonst noch etwas aufgefallen ist, dann melden Sie uns Staus oder Blitzer bitte per Anruf oder WhatsApp direkt ins Studio an die 0751 28 65 33. Allen unterwegs eine gute und sichere Fahrt.
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1: Um 2:45. Heute spreche ich mit Professor Christoph Bielitz über die Generation Psychotherapie. Wir haben ja heute auch schon über mehrere Generationen und Generationenkonflikte gesprochen. Deswegen schauen wir uns heute auch eher mal die jüngeren Leute an. Herr Bielitz, kann das sein, dass die Zahl psychisch erkrankter Menschen in den letzten Jahren angestiegen ist?
2: Ja, das ist umstritten. Also die Statistik sagt, dass in den letzten 20 Jahren die Zahl der Menschen mit psychischen Erkrankungen doch erstaunlich stabil geblieben ist. Aber womöglich sind heute doch eben mehr junge Menschen psychisch krank als früher. Da deuten etliche Studien darauf hin.
1: Und welche psychischen Erkrankungen nehmen in jüngerer Zeit jetzt maßgeblich zu?
2: Ja gut, wir beschäftigen uns in den letzten Jahren verstärkt, meinem Eindruck nach, mit Patienten, die am Borderline-Syndrom erkrankt sind und mit der Internet- und Medienübernutzungsproblematik, ja, also Impulskontrollverlust bei Nutzung dieser Medien. Ansonsten sind die Fallzahlen in der Statistik doch relativ konstant, was Depressionen, Ängste, Zwangserkrankungen und Psychosen anbelangt.
1: Okay, das klingt schon mal jetzt gut, ja, aber trotzdem hat sich in den letzten Jahren ja schon einiges verändert. Wie ist denn Ihr Eindruck, Herr Bielitz?
2: Mein Eindruck ist, dass die Komplexität der Störungen, die Multimorbidität der Patienten zugenommen hat. Bedeutet Sucht plus Depression oder Persönlichkeitsstörung plus Sucht oder Sucht im Alter bei Angststörungen. Diese Phänomene haben zugenommen.
1: Dankeschön, Professor Christoph Bielitz.
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2: Ich bin Colin Mock. Guten Tag. Nach heftigen Diskussionen bis zur letzten Sekunde haben sich Union und SPD bei der Pflegereform geeinigt und das Paket direkt auf den Weg gebracht. Geplant sind unter anderem höhere Beiträge für Menschen ohne Kinder. Außerdem soll eine Expertenkommission weitere tiefergreifende Maßnahmen erarbeiten. Mit einer großen Razzia ist die Polizei gegen die Hells Angels vorgegangen. Mehr als 1000 Einsatzkräfte waren am Morgen in Deutschland und weiteren Ländern im Einsatz. Mehrere Haftbefehle wurden vollstreckt. Gegen die Rockerbande wird unter anderem wegen Geldwäsche, Betrug und Erpressung ermittelt. Das Deutschlandticket wird offenbar schon wieder teurer. Laut Rheinischer Post soll der Preis heute neu festgelegt werden. Im Gespräch ist eine Erhöhung um 4 auf dann knapp 67 Euro. Der Koordinierungsrat von Bund, Ländern und Verkehrsbranche müsste den neuen Preis dann noch beschließen. Und jetzt mehr Nachrichten aus unserer Heimat. Der beliebte 24-Stunden-Flohmarkt in Konstanz und Kreuzlingen steht vor einer ungewissen Zukunft. Der bisherige Veranstalter steigt wegen hoher Kosten und Sicherheitsrisiken aus. Die Stadt sucht jetzt nach Alternativen. Ob der Flohmarkt 2027 stattfindet, ist noch offen. Der Kulturladen Konstanz hat den Popland Award als beste Live-Musik-Spielstätte gewonnen. Das Land zeichnet den KULA für sein vielfältiges Konzertprogramm und die Förderung junger Musiker aus. Der Preis ist mit 10.000 Euro dotiert. Bayerns Ministerpräsident Markus Söder hat seine Weinschuld beim Stockacher Narrengericht beglichen. Nach seiner närrischen Verurteilung im Februar hat er den Stockachern jetzt 150 Liter fränkischen Wein übergeben. Die haben den Wein persönlich in München abgeholt. Die meisten Nachrichten aus der Region hören Sie wieder in einer Stunde bei Radio Seefunk.
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3: Die Temperaturen, und da schauen wir nach Radolfzell zum Konzertsegel. 27 Grad in Aach an der Stadtverwaltung, 26 Uftringen an der Mehrzweckhalle, 25 und 26 so bis 28, vielleicht auch 29 kriegen wir heute Nachmittag, denn die Sonne scheint. Wenige Wolken nur über uns, vielleicht mal so Richtung Basel-Biet oder Markgräfler Land, jetzt aktuell ein paar mehr, aber sonst sind die eh harmlos. Der Radio Seefunk Wettertrend, morgen genauso schön wie heute, dann kommen aber ein paar Wolken mehr auf und am Abend sind auch einzelne Schauer nicht ganz auszuschließen.
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3: Hier eine aktuelle Radarfalle und da ist jemand am Telefon, hallo.
4: Ja, hallo, hier ist Thomas aus Rheinfels. Wir haben Blitze für euch. Mhm. Zwischen Wielen und Rührberg. Auf dem Rührberg direkt 50 Personen Blitzeanhänger beidseitig.
3: Ausgezeichnet. Dankeschön, ciao. Ja, danke auch. Ist direkt angekommen. Und in Randeck, da blitzt es auch in der Otto-Dix-Straße und zurzeit auch noch eine Radarfalle im Weingarten in der Burachstraße.
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3: Die B31 zwischen Meersburg und Hagnau, da staut es sich. Knapp 20 bis 30 Minuten im Moment Verzögerung. Passen Sie auf, kommen Sie sicher an und melden Sie Staus oder Blitzer ins Studio unter 07531 28 65 33 per Anruf oder WhatsApp-Sprachnachricht.
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3: Schönen Nachmittag an diesem Mittwoch, jetzt kurz nach drei. Vielleicht unternehmen Sie ja dann nach dem Feierabend noch einen schönen Spaziergang. Da sind wir selbstverständlich mit dabei über die App von Radio Seefunk. Auf Ihrem Smartphone und mit den meisten 80ern mit Billy Ocean jetzt gleich mal. Get out of my dreams, get into my car.
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12: Im Weingarten, einer in der Burachstraße und in Singen, da werden sie in der Schaffhauser Straße geblitzt. Dankeschön, Radio Seefunk-Hörer.

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0: Schönen Nachmittag bei Radio Seefunk, 3:15 haben wir es jetzt. Mit dem Thema Konflikte zwischen den Generationen, Gen Z versus Boomer. Bevor wir da aber irgendwie weitermachen, wie stellt man eigentlich fest, wer zu welcher Generation gehört? Da geistern ja die unterschiedlichsten Definitionen durchs Netz, aber auch alltägliche Gespräche. Simon Schnetzer, Generationenforscher und Leadership Coach, helfen Sie uns mal, wie definieren Sie die beiden Generationen?
1: Die Generation Z ist, wenn wir jetzt rein so von den Zahlen her schauen, die 16 bis Anfang 30-Jährigen. Allerdings steht Generation häufig auch immer noch synonym für die junge Generation. Und wenn wir auf die Boomer, kurz für Babyboomer schauen, dann wären das grob so die Anfang mit 50er bis Ende 60. Allerdings wird mit Babyboomern generell auch die Alten, die Älteren verstanden.
0: Ich liege irgendwo dazwischen auf jeden Fall. Danke für diese Infos. Und wir schwelgen jetzt in schöne Erinnerung mit diesem coolen Song von Cher mit Believe an ihrem Mittwochnachmittag.
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0: Mit Radio Seefog hier in Ihren Feierabend, so langsam aber sicher. Und das in einem sehr schönen, mit Sonnenschein und mit den meisten 80ern, mit Rock von Bruce Springsteen. Mit sanftem Rock und mit coolem Pop von Phil Collins. Das ist der Mittwochnachmittag, kurz vor vier, einfach die beste Musik. Radio Seefunk.
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12: Ich bin Colin Mock. Guten Tag. Die Bundesregierung hat sich jetzt doch geeinigt und die Pflegereform auf den Weg gebracht. Damit sich die Pflegeversicherung weiter finanzieren kann, sollen unter anderem die Beiträge für Kinderlose steigen. Außerdem soll künftig genauer geprüft werden, ob ein Pflegefall vorliegt oder nicht. Angriffe auf Polizisten, Pflegekräfte, Ärzte, Zugbegleiter oder Busfahrer sollen härter bestraft werden. Auch das hat das Bundeskabinett beschlossen. Die Mindeststrafe für solche Übergriffe soll demnach von 3 auf 6 Monate steigen. Bei schweren Angriffen drohen bis zu 10 Jahre Haft. Das Deutschlandticket kostet nächstes Jahr 66,80 Euro und damit knapp 4 Euro mehr als momentan. Darauf hat sich der Koordinierungsrat von Bund, Ländern und Verkehrsbranche geeinigt. Der Preis richtet sich nach einem Index, der etwa Personal-, Energie- und Betriebskosten berücksichtigt. Und jetzt mehr Nachrichten aus unserer Heimat. Der niedrige Wasserstand am Bodensee hat für viele Segler die Saison vorzeitig beendet. In einigen Häfen mussten Boote früher aus dem Wasser geholt werden. In Nonnenhorn wurde sogar eine Segelregatta abgesagt. Der Kulturladen Konstanz hat den Popland Award als beste Live-Musikspielstätte gewonnen. Das Land zeichnet den KULA für sein vielfältiges Konzertprogramm und die Förderung junger Musiker aus. Der Preis ist mit 10.000 Euro dotiert. Bayerns Ministerpräsident Markus Söder hat seine Weinschuld beim Stockacher Narrengericht beglichen. Nach seiner närrischen Verurteilung im Februar hat er den Stockachern jetzt 150 Liter fränkischen Wein übergeben. Die haben den Wein persönlich in München abgeholt. Die meisten Nachrichten aus der Region hören Sie wieder in einer Stunde bei Radio Seefunk.
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0: Mit den aktuellen Nachmittagstemperaturen, und die kommen einmal aus Weingarten vom Stadtgarten, da liegen wir doch tatsächlich bei 29 Grad. Herrischried an der Eissporthalle 27, Romanshorn am Seepark 28 Grad. Ein warmer, ein sonniger Nachmittag heute. Bis in den Abend rein scheint die Sonne, jetzt so Richtung Südschwarzwald, aber mal ein paar Wolken mehr. Der Radio-Seefunk-Wettertrend für die ganze Heimat. Auch morgen nochmal schön, bevor es dann am Abend einzelne Schauer geben kann. Tiefstwerte, die Temperaturen an sich, die gehen aber nur ganz leicht zurück.
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0: Ein Blitzer in St. Blasien in der Hauptstraße. Dankeschön, Radio Seefunk-Hörerin Marita. Es blitzt aber auch in Eigeltingen in der Hauptstraße und genauso bei Ihnen in Bad Saulgau in der Bronnenstraße. Das ist dann in Steinbornen genau gesagt.
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0: B31 zwischen Immenstadt Ost und Hagnau, da brauchen Sie im Moment etwa 10 Minuten länger und auch im Abschnitt zwischen Friedrichshafen und Ereskirch. Und wenn Sie Staus oder Blitzer entdecken, dann rufen Sie doch gleich an oder schicken Sie eine WhatsApp-Sprachnachricht vorbei unter 07531 28 65 33.
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0: Es scheppert immer wieder mal zwischen Gen Z und Boomern und darüber reden wir gleich hier um 16:45. Wollen dafür Erklärungen haben von einem Generationenforscher und wie unterschiedliche Vorstellungen aussehen können, dass man vielleicht doch sich einig wird. Das wollen wir auch gleich besprechen hier bei uns. Jetzt aber rein in den Nachmittag mit einer ganz wunderschönen Popnummer aus den 80ern von Joe Cocker und Jennifer Warnes zusammen. Up Where We Belong, ein ganz entspanntes Duett.
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0: Viertel fünf haben wir es. Radio Seefunk hier am Mittwochnachmittag. Zwischen Gen Z und Boomern, da kracht's immer wieder mal. Und darüber reden wir jetzt mit Simon Schnetzer. Er ist Generationenforscher und er sagt, dass die Generationen sich in einigen Bereichen tatsächlich gar nicht so stark voneinander unterscheiden. Können Sie uns das mal genauer erklären?
1: Zum Beispiel der Bereich der Tugenden, was einem wichtig ist, die Hilfsbereitschaft, die Zuverlässigkeit. Da haben wir zwischen den Generationen eigentlich keinen Unterschied. Spannend ist aber, wenn wir genauer gucken, was verstehen denn junge Menschen unter Zuverlässigkeit? Wann ist eine Aufgabe gut erledigt? Und da sehen wir wiederum, nicht in der Statistik, sondern wenn wir in Workshops arbeiten, dass die Älteren und die Jüngeren ganz unterschiedliche Vorstellungen darüber haben.
0: Und wie können solche unterschiedlichen Vorstellungen aussehen? Haben Sie da ein Beispiel?
1: Wie ist eine Aufgabe gut erledigt? Ist es, wenn die tatsächliche Aufgabe erfüllt ist oder auch, wenn am Schluss dann der Schreibtisch oder die Werkbank wieder aufgeräumt ist? Mhm. Für den Älteren ist total klar, dass man am Ende der Aufgabe auch wieder aufräumt. Auch wenn die Uhr davor schon getickt hat und gesagt hat, hallo, jetzt wäre eigentlich Feierabend. Für die Jüngeren sagen, ich habe doch meinen Job erledigt. Ich habe den Auftrag bekommen, das zu machen, das habe ich getan.
0: Also die jüngere und die ältere Generation, es klemmt doch immer wieder mal. Was nervt uns aneinander? Da reden wir in einer guten Stunde drüber mit Ihnen. Da erzählen Sie uns mal, was Sie stört.
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0: Kommen Sie gut mit uns durch den Mittwochnachmittag mit Radio Seefunk. Kurz vor 16:30 haben wir es jetzt, an diesem letzten Tag im September. Und ab morgen zum Start in den Oktober legt der Zirkus Charles Knie in Konstanz los. Jede Menge Aufführungen und Sie können bei der Premiere mit dabei sein morgen Abend. Mehr gleich um 16:45.
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2: Einen gibt's in Steinbronnen. Dankeschön, Radio Seefunk-Hörer Bernhard, fürs Melden. Auf der Höriblitz ist zwischen Itznang und Gundholzen und in Tiengen in der Waldshuter Straße.
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2: Etwa eine Viertelstunde länger dauert's auf der B34 zwischen Dogern und Waldshut-Tiengen. Etwa 15 Minuten eben und genauso auch auf der B31 zwischen Immenstadt Ost und Hagnau zurzeit. Und wenn Sie noch Staus oder Blitzer entdecken, dann rufen Sie doch gleich an oder schicken Sie eine WhatsApp-Sprachnachricht an die 07531 28 65 33.
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0: einfach die beste Musik. Radio Seefunk am Mittwochnachmittag um gleich 4:45 und Manege frei für den Zirkus Charles Knie. Der hat sein Zelt in Konstanz aufgebaut. Morgen geht's da los mit den Aufführungen. Sascha Melniak, Geschäftsführer vom Zirkus Charles Knie. Würden Sie sagen, dass die Vorstellungen für alle Menschen interessant sind, also auch für die Kinder, für die Kleinen?
1: Wir haben eine Show konzipiert und zusammengestellt, die wirklich jeden Geschmack trifft. Also sowohl Kinder anspricht als auch Erwachsene. Es ist für alle was dabei. Es gibt für uns zwar noch Hunde und Papageien, aber ansonsten sind wir tatsächlich tierfrei und haben eben den Mensch in den Mittelpunkt der Show gestellt und da aber auch Disziplinen ausgesucht, die halt auch wirklich für Kinder toll sind, wie der Schlangenmensch aus Italien oder ein super toller Komiker aus Portugal.
0: Klasse. 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

0: Das Radiosäfunk, einfach die beste Musik. Um kurz vor 5 am Mittwochnachmittag, gleich danach den 17 Uhr Nachrichten, gibt's Prince mit diesem coolen 80er. Der Popsong mit dem Knutschfaktor und es gibt Rock von Coldplay. So ein bisschen zum Träumen für ihren Start in den Feierabend. Einfach die beste Musik. Radio Sefunk, gleich dann nach 17 Uhr.
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14: Ich bin Colin Mock. Guten Tag. 66,80 Euro. So viel soll das Deutschlandticket ab Januar kosten. Aktuell sind es noch 4 weniger. Der neue Preis orientiert sich unter anderem an den Kosten für Personal und Energie. Rund 14,5 Millionen Menschen nutzen das Deutschlandticket. Eingeführt wurde es vor 3 Jahren als 49-Euro-Ticket. Nach heftigen Diskussionen bis zur letzten Sekunde haben sich Union und SPD bei der Pflegereform geeinigt und das Paket direkt auf den Weg gebracht. Geplant sind unter anderem höhere Beiträge für Menschen ohne Kinder. Außerdem soll eine Expertenkommission weitere tiefergreifende Maßnahmen erarbeiten. VW setzt seinen harten Sparkurs weiter fort. Der Autobauer kündigt zum Jahresende etliche Tarifverträge. Darunter ist auch der wichtige Manteltarifvertrag, der Arbeitsbedingungen wie Urlaub, Arbeitszeit und Kündigungsfristen regelt. Die Gewerkschaft IG Metall spricht von einem üblen Foul. Und jetzt mehr Nachrichten aus unserer Heimat. Der niedrige Wasserstand am Bodensee hat für viele Segler die Saison vorzeitig beendet. In einigen Häfen mussten Boote früher aus dem Wasser geholt werden. In Nonnenhorn wurde sogar eine Segelregatta abgesagt. Der beliebte 24-Stunden-Flohmarkt in Konstanz und Kreuzlingen steht vor einer ungewissen Zukunft. Der bisherige Veranstalter steigt wegen hoher Kosten und Sicherheitsrisiken aus. Die Stadt sucht jetzt nach Alternativen. Ob der Flohmarkt 2027 stattfindet, ist noch offen. Der Kulturladen Konstanz hat den Popland Award als beste Live-Musikspielstätte gewonnen. Das Land zeichnet den KULA für sein vielfältiges Konzertprogramm und die Förderung junger Musiker aus. Der Preis ist mit 10.000 Euro dotiert. Die meisten Nachrichten aus der Region hören Sie wieder in einer Stunde bei Radio Seefunk.
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0: Aktuelle Temperaturen, die gibt's gleich mal zuerst, zum Beispiel aus Friedrichshafen von der Schlosskirche 26 Grad, dann bei Ihnen in Kandern an der Sausenburg 27, Basel an der Klarakirche 29 Grad, mehr gibt's auch heute Nachmittag nicht, dabei aber viel Sonnenschein, so ein paar Wolken tauchen auf in Richtung Südschwarzwald. Der Radio Seefunk Wettertrend für die ganze Heimat, morgen auch nochmal schön, aber am Abend dann einzelne Schauer. Danach geht's ein bisschen runter mit den Temperaturen, aber alles im 20er Grad Bereich.
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0: In Tiengen blitzt es in der Waldshuter Straße oder in Singen in der Schaffhauser Straße oder in Weingarten in der Burachstraße. Vielen Dank, Radio Seefunk-Hörerin Monika.
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0: Es ist alles soweit fein auf den Straßen in der Heimat. Kommen Sie sicher an und melden Sie Staus oder Blitzer direkt ins Studio, wenn Sie was entdecken, über die 07531 28 65 33.
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0: Gen Z gegen die Boomer, das ist so heute unser Thema. Die Gegensätze der Generationen, was stört's denn so aneinander? Das wollen wir gleich mal um 17:45 checken, aber erstmal starten wir entspannt in die Stunde mit 80er Pop von Cyndi Lauper.
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0: Die ältere gegen die jüngere Generation. Da gibt es immer wieder Unstimmigkeiten. Hier ist Radio Seefunk am Mittwochnachmittag um 17:45. Mich nervt an der Gen Z eigentlich wenig. Ich finde, von den Jüngeren kann man viel lernen, wenn man gut zuhört. Und ich gehöre ja auch irgendwie noch ein bisschen da selbst dazu. Aber wie sehen Sie das? Da haben wir Sie mal gefragt, Radio Seefunk-Hörer Hans. Was stört Sie an den Jüngeren?
1: Was ich denke, womit die sehr zu kämpfen haben, ist eben der mediale Überfluss. Und das macht es denen schon schwer. Und ich denke, dadurch werden sie auch missverstanden, dass es was ist, wofür die vielleicht gar nichts kennen, dass daran gar nicht schuld sind, dass die Aufmerksamkeitsspanne kürzer wird und so Sachen. Genau, ich denke, das ist was, was ich nicht so beneide.
0: Und andersrum, was nervt die Jüngeren an den Boomern? Radio-Seefunk-Hörerin Eileen.
2: Dass sie nicht verstehen, wie sich die Welt verändert und dass unser Leben halt einfach auf eine andere Weise schwer geworden ist, im Vergleich, wie für sie halt früher das Leben schwer gewesen ist.
0: Auch spannende Ansichten. Was nervt Sie denn an den Generationen unter oder über Ihnen? Da schicken Sie doch gerne eine WhatsApp-Sprachnachricht an die 07531 28 65 33. Dann können wir mal drüber sprechen.
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2: Im Weingarten, da haben wir einen in der Burachstraße oder in Singen in der Schaffhauser Straße. Und Radio Seefunk-Hörerin Marlies, die hat auch noch in Münchenstein einen entdeckt, in der Heiligholzstraße. Vielen Dank Ihnen fürs Melden.
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2: Mit 10 Minuten Zeitverlust sind wir dabei auf der B31 zwischen Immenstadt Ost und Hagnau. Sonst aber alles soweit so gut. Und wenn Sie noch Staus oder Blitzer entdecken, 07531 28 65 33, rufen Sie an oder schicken Sie eine WhatsApp-Sprachnachricht.
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0: Radio Seefunk hier zum Feierabend, 5:45 an diesem Mittwochnachmittag. Heute geht es bei uns um die jüngere und die ältere Generation. Was finden wir aneinander gut? Was können wir vielleicht noch voneinander lernen? In allen Generationen gibt es ja gute Sachen und man sollte vielleicht öfters probieren, die anderen besser zu verstehen. Aber wie sehen Sie das, Radio Seefunk-Hörerin Jule? Was finden Sie an den Boomern gut?
1: Du kannst ja generell nichts einfach so verallgemeinern für eine ganze Generation. Und dann ist es vielleicht auch irgendwie so ein bisschen eine positive Überraschung, wenn wir dann doch Leute begegnen, die gerade älter sind und dann sehr offen sind für Neues, sich auf neue Dinge einlassen und eine weniger konservative Einstellung einfach haben.
0: Und andersrum, was finden die Boomer an der Gen Z gut?
2: Naja, ich kann ja immer nur von den Leuten ausgehen, die ich kenne. Und da kenne ich doch durchaus engagierte Menschen, die sich für ihre Mitmenschen einsetzen. Und das finde ich gut.
0: Sehr klasse. Dankeschön, Radio Seefunk-Hörerin Conny. Was finden Sie an den Generationen unter oder über Ihnen gut? Da schicken Sie doch gerne eine WhatsApp-Sprachnachricht an die 07531 28 65 33.
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14: Ich bin Colin Mock. Guten Abend. Das Deutschlandticket kostet nächstes Jahr 66,80 Euro und damit knapp 4 Euro mehr als momentan. Darauf hat sich der Koordinierungsrat von Bund, Ländern und Verkehrsbranche geeinigt. Der Preis richtet sich nach einem Index, der etwa Personal-, Energie- und Betriebskosten berücksichtigt. Die Bundesregierung hat sich jetzt doch geeinigt und die Pflegereform auf den Weg gebracht. Damit sich die Pflegeversicherung weiter finanzieren kann, sollen unter anderem die Beiträge für Kinderlose steigen. Außerdem soll künftig genauer geprüft werden, ob ein Pflegefall vorliegt oder nicht. Die umstrittene Zuckersteuer auf Getränke wird konkreter. Zero-Getränke oder alkoholfreies Bier sollen laut neuem Gesetzentwurf nicht darunter fallen, berichtet das Handelsblatt. Besteuert werden sollen dagegen klassische Softdrinks und gesüßte Säfte. Nach dem Prinzip, je mehr Zucker, desto höher die Abgabe. Und jetzt mehr Nachrichten aus unserer Heimat. Der beliebte 24-Stunden-Flohmarkt in Konstanz und Kreuzlingen steht vor einer ungewissen Zukunft. Der bisherige Veranstalter steigt wegen hoher Kosten und Sicherheitsrisiken aus. Die Stadt sucht jetzt nach Alternativen. Ob der Flohmarkt 2027 stattfindet, ist noch offen. Der niedrige Wasserstand am Bodensee hat für viele Segler die Saison vorzeitig beendet. In einigen Häfen mussten Boote früher aus dem Wasser geholt werden. In Nonnenhorn wurde sogar eine Segelregatta abgesagt. Bayerns Ministerpräsident Markus Söder hat seine Weinschuld beim Stockacher Narrengericht beglichen. Nach seiner närrischen Verurteilung im Februar hat er den Stockachern jetzt 150 Liter fränkischen Wein übergeben. Die haben den Wein persönlich in München abgeholt.
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15: Da werfen wir doch mal gleich den Blick zu Ihnen nach Überlingen am Aufkircher Tor. 27 Grad noch. Ilmensee an der Grundschule 24, Frauenfeld am Plättli zu 27 Grad. Und jetzt am Abend gibt's wiederum teils ein paar Wolken mehr Richtung Südschwarzwald vor allem. Sonst ist es aber auch klar. Tiefstwerte um die 13 Grad morgen früh. Und der Radio Seefunk Wettertrend für die ganze Heimat. Morgen erstmal wieder Sonne. Am Abend einzelne Schauer. Temperaturmäßig nochmal das Gleiche wie heute.
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15: In Münchenstein in der Heiligholzstraße, da blitzt es. Dankeschön, Radio Seefunk-Hörer Philipp, fürs Melden. Noch ein Blitzer in Tiengen in der Waldshuter Straße und auch in Singen in der Schaffhauser Straße zurzeit.
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15: Mit 10 Minuten plus auf der B31 zwischen Immenstadt West und Hagnau. Und wenn Sie noch Staus oder Blitzer entdecken, rufen Sie gleich an oder schicken Sie eine WhatsApp. Sprachnachricht an die 07531 28 65 33.
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15: Jede Menge Songs warten jetzt darauf, von Ihnen genossen zu werden, während Sie den Abendbrottisch decken. Los geht's gleich mal mit diesem Rock-Erfolg von Queen mit Radio Gaga aus den 80ern. Rein in die Stunde jetzt.
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0: Rein in den Feierabend mit Radio Seefunk. Einfach die beste Musik um 6:45 am Mittwoch. Zwischen Gen Z und Boomer, da gibt es ja immer wieder mal Spannungen. Ne? Aber die Konflikte sind nicht unüberwindbar. Simon Schnetzer, Generationenforscher. Sie bieten Workshops in Unternehmen an mit dem Ziel, ein möglichst harmonisches und produktives Arbeitsklima herzustellen. Und dabei geht es auch viel darum, Vorurteile abzubauen. Wie gehen Sie da genau vor? Können Sie uns da mal ein Beispiel nennen?
1: Zum Beispiel das Thema, wie würde ein Meeting besser ablaufen? Dann gucken wir erstmal, was macht ein Meeting schlecht? Für die einen, für die anderen? Was ist uns gemeinsam wichtiger? Und dann geht es gar nicht so sehr darum, dass wir ständig auf diesen Unterschieden zwischen den Generationen herumreiten, sondern dass wir eigentlich gucken, wie können wir gemeinsam etwas Besseres machen, aber durch Beteiligung die verschiedenen Bedürfnisse der einen und der anderen Gruppierungen, Generationen hier jeweils abholen und einbinden.
0: Klingt absolut vielversprechend. Vielleicht haben Sie ja Generationenkonflikte bei Ihnen im Team. Dann erzählen Sie uns doch davon per Anruf oder Sprachnachricht. Lassen Sie uns drüber sprechen. 07531 28 65 33.
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1: Werfen wir gerade mal einen Blick nach Singen in der Schaffhauser Straße, blitzt es. Und auch zurzeit bei Ihnen in Tingen in der Waldshuter Straße. Und eine Radarfalle befindet sich auch in Lörrach in der Tüllinger Straße. Dankeschön, Radio Seefunk-Hörerin Margit.
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1: Alles soweit so gut auf den Straßen in der Heimat. Kommen Sie sicher an und melden Sie Staus oder Blitze ins Studio per Anruf oder WhatsApp. So wie Radio-Seefunk-Hörerin Sabine von der B33 zwischen Allensbach-Mitte und Reichenau. Da stockt es ein bisschen. 2 Kilometer Stau mit 10 Minuten plus. Und wenn Sie noch Staus oder Blitze entdecken, 07531 28 65 33.
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0: Rein in ihren Feierabend. Ja, Mittwoch bei Radio Seefunk, 6:45. In London, da gab es eine Versteigerung der Extraklasse. 4 Rolex-Uhren für insgesamt umgerechnet 43,6 Millionen Euro kamen unter den Hammer. Luna Lewey aus der Redaktion, das ist ja unfassbar viel Geld. Wer kriegt denn das alles?
1: Das geht an die Stiftungen von Leonardo DiCaprio und Roger Federer. Die eine hat sich dem Klimaschutz verschrieben und die andere fördert frühkindliche Bildung in entwicklungsschwachen Ländern.
0: Sehr schön, also immerhin geht es um einen guten Zweck und nicht, dass sich die beiden Herren die Taschen voll machen. Aber was ist denn das Besondere an den Uhren? Klar, sie sind von Rolex, das habe ich gesagt, aber 10 Millionen Euro für eine einzige Uhr?
1: Das Besondere ist nämlich, das Schweizer Unternehmen hat für die Versteigerung eine ihrer heiligen Regeln gebrochen. Und zwar haben sie 4 Unikatuhren hergestellt. Mhm. Und zwar vom Typ Cosmograph Daytona. Und zwar als Jahreszeitenkollektion unter dem Titel Four Seasons. Jede von den Uhren gibt es auf der Welt also wirklich nur einmal. Und die hätten einzeln so 4 Millionen Euro gekostet, umgerechnet. Aber während der Auktion sind die Preise dann in die Höhe geschossen. Und ich muss zugeben, die sind wirklich schön. Und ich habe mich auch in die Sommeruhr von denen einfach echt verliebt.
0: Ja, das passt. Ich bin ja eher der Herbsttyp. Von daher kommen wir beide uns da schon mal nicht ins Gehege. Und ob es für Sie vielleicht der Frühling oder der Winter sein soll, schauen Sie doch gerne auf radioseefunk.de nach. Da können Sie nämlich die Prachtstücke bestaunen.
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7: Ich bin Colin Mock. Guten Abend. 66,80 Euro. So viel soll das Deutschlandticket ab Januar kosten. Aktuell sind es noch 4 weniger. Der neue Preis orientiert sich unter anderem an den Kosten für Personal und Energie. Rund 14,5 Millionen Menschen nutzen das Deutschlandticket. Eingeführt wurde es vor 3 Jahren als 49-Euro-Ticket. Nach heftigen Diskussionen bis zur letzten Sekunde haben sich Union und SPD bei der Pflegereform geeinigt und das Paket direkt auf den Weg gebracht. Geplant sind unter anderem höhere Beiträge für Menschen ohne Kinder. Außerdem soll eine Expertenkommission weitere tiefergreifende Maßnahmen erarbeiten. Angriffe auf Polizisten, Pflegekräfte, Ärzte, Zugbegleiter oder Busfahrer sollen härter bestraft werden. Auch das hat das Bundeskabinett beschlossen. Die Mindeststrafe für solche Übergriffe soll demnach von 3 auf 6 Monate steigen. Bei schweren Angriffen drohen bis zu 10 Jahre Haft. Es läuft aktuell eh schon nicht so rund für das DFB-Team. Jetzt fällt auch noch Nico Schlotterbeck aus. Der BVB-Innenverteidiger hat sich im Training verletzt und musste abreisen. Morgen trifft Deutschland in der Nations League auf Serbien. Sonntag geht's dann noch wieder gegen Griechenland.
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9: Das sind die Temperaturen, die aktuellen. 23 Grad in Bad Säckingen, in der Orangerie im Schlosspark, Bad Bucher am Federsee auch und Schaffhausen am Alten Zeughaus 24 Grad. Jetzt am Abend und dann auch in der Nacht ist es meistens klar. So ein paar Wolken ziehen aber mal Richtung Südschwarzwald durch oder auch im Westallgäu. Der Radio Seefunk Wettertrend für die ganze Heimat. Morgen nochmal recht freundlich. Ein paar Wolken schieben sich aber schon rein. Am Abend sind auch einzelne Schauer nicht ganz auszuschließen.
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9: Klasse, dass Sie mit dabei sind. Wir starten in den Abend, in den Feierabend, hoffentlich jetzt auch bei Ihnen, mit einem coolen 80er-Rock-Erfolg. Da legen wir direkt volle Pulle los mit Bryan Adams und Summer of 69.
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0: Ihre Feierabendzeit ist das bei Radio Seefunk jetzt um 19:45. Heute geht's bei uns um die jüngere und um die ältere Generation. Was nervt uns eigentlich aneinander? Eigentlich gibt's ja gar nicht so viel, was mich an der Gen Z stört. Ich finde eher, dass man von der jüngeren Generation einiges lernen kann und so weit weg bin ich ja da selbst auch nicht. Aber wie sehen Sie das, Radio Seefunk-Hörerin Sabine? Was stört Sie an den Jüngeren?
1: Dass sie eher verantwortungsloser sind, als wir das früher waren oder heute noch sind. Also sprich, einzahlen in die Rente oder Versicherungen, also in die Zukunft schauen. Da habe ich Bedenken, dass das ihnen nicht so ganz präsent ist. Sie leben jetzt und sie genießen das auch.
0: Und andersrum, was nervt die Jüngeren an den Boomern? Dazu Radio Seefunk-Hörerin Jule.
2: Generell die konservative Einstellung in Bezug auf einfach sehr viel nicht zu akzeptieren können, dass sich Dinge halt einfach verändern und dass nicht jede Veränderung schlecht ist.
0: Haben Sie da noch andere Themen? Was nervt Sie an den Generationen unter oder über Ihnen? Schicken Sie uns doch da gerne eine WhatsApp-Sprachnachricht an die 07531 28 65 33.
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0: Hier ist Radio Seefunk und jetzt ist es 7:45. Ich wünsche Ihnen einen schönen Mittwochfeierabend. Zwischen Gen Z und Boomern, da gibt es ja so manches gegenseitiges Vorurteil. Die einen sind faul und immer krank, die anderen wollen, dass alles so bleibt, wie es ist und fühlen sich angeblich dauerhaft im Recht. Simon Schnetzer ist Generationenforscher und Coach. Wie gehen Sie denn in Workshops mit solchen Vorurteilen um? Denn Sie wollen ja mit Menschen unterschiedlichen Generationen einen gemeinsamen Weg für Sie finden.
1: Ein ganz wichtiger erster Schritt ist, in sich hineinzuhorchen. Was ist mir denn eigentlich wichtig? Wie denke ich? Wie fühle ich? Was sind meine Werte? Und das mache ich mit den Älteren, den Jüngeren, gerne mit einer generationenübergreifenden Befragung. Weil wenn wir Brücken bauen wollen zwischen Menschen, dann brauchen wir irgendwo ein Fundament. Und wenn wir erstmal sehen, dass wir ganz viele Gemeinsamkeiten haben und diese Gemeinsamkeiten in den Werten, in der Art und Weise, wie sie ticken, das kommt dann raus. Das ist mal so die Substanz, auf die wir bauen können. Und dann geht es darum, Verständnis zu schaffen, ins Gespräch zu kommen.
0: Also sich selber reflektieren, aufeinander zugehen, miteinander reden und vielleicht auch mal das ein oder andere verzeihen. Das merken wir uns und damit machen wir uns ja dann auch gegenseitig, gerade auch unter den Generationen, das Leben einfacher.
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1: Ich bin Colin Mock. Guten Abend. Das Deutschlandticket kostet nächstes Jahr 66,80 Euro und damit knapp 4 Euro mehr als momentan. Darauf hat sich der Koordinierungsrat von Bund, Ländern und Verkehrsbranche geeinigt. Der Preis richtet sich nach einem Index, der etwa Personal-, Energie- und Betriebskosten berücksichtigt. Die umstrittene Zuckersteuer auf Getränke wird konkreter. Zero-Getränke oder alkoholfreies Bier sollen laut neuem Gesetzentwurf nicht darunter fallen, berichtet das Handelsblatt. Besteuert werden sollen dagegen klassische Softdrinks und gesüßte Säfte. Nach dem Prinzip, je mehr Zucker, desto höher die Abgabe. Nach heftigen Diskussionen bis zur letzten Sekunde haben sich Union und SPD bei der Pflegereform geeinigt und das Paket direkt auf den Weg gebracht. Geplant sind unter anderem höhere Beiträge für Menschen ohne Kinder. Außerdem soll eine Expertenkommission weitere tiefergreifende Maßnahmen erarbeiten. In Bolivien könnte in 90 Jahren Deutsch gesprochen werden. Das hat zumindest die University of Pennsylvania ausgerechnet. Grund sind die Mennoniten, eine deutschsprachige Glaubensgemeinschaft mit vielen Kindern. Sie könnten dann die Mehrheit stellen. Die Uni warnt aber gleichzeitig vor vorschnellen Schlüssen.
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2: Heute Nacht ist es wolkig bei Tiefstwerten von bis zu 16 Grad. Morgen dann durchwachsen, hier und da gibt es ein paar Regenschauer und größtenteils ist es wolkenverhangen bei Höchstwerten von bis zu 21 Grad. Und der Radio Seefunk Wettertrend für die ganze Heimat. Am Freitag gibt es einen Mix aus Wolken und Regen.
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1: Ich bin Colin Mock. Guten Abend. 66,80 Euro. So viel soll das Deutschlandticket ab Januar kosten. Aktuell sind es noch 4 weniger. Der neue Preis orientiert sich unter anderem an den Kosten für Personal und Energie. Rund 14,5 Millionen Menschen nutzen das Deutschlandticket. Eingeführt wurde es vor 3 Jahren als 49-Euro-Ticket. Die Bundesregierung hat sich jetzt doch geeinigt und die Pflegereform auf den Weg gebracht. Damit sich die Pflegeversicherung weiter finanzieren kann, sollen unter anderem die Beiträge für Kinderlose steigen. Außerdem soll künftig genauer geprüft werden, ob ein Pflegefall vorliegt oder nicht. VW setzt seinen harten Sparkurs weiter fort. Der Autobauer kündigt zum Jahresende etliche Tarifverträge. Darunter ist auch der wichtige Manteltarifvertrag, der Arbeitsbedingungen wie Urlaub, Arbeitszeit und Kündigungsfristen regelt. Die Gewerkschaft IG Metall spricht von einem üblen Foul. Die Polizei ist heute Morgen mit einem Großeinsatz gegen die Hells Angels vorgegangen. Vor allem in NRW, aber auch in Berlin und Baden-Württemberg wurden Wohnungen durchsucht und Haftbefehle vollstreckt. Gegen die Rockerbande wird unter anderem wegen Geldwäsche, Betrug und Erpressung ermittelt.
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2: Heute Nacht ist es wolkig bei Tiefstwerten von bis zu 16 Grad. Morgen dann durchwachsen, hier und da gibt es ein paar Regenschauer und größtenteils ist es wolkenverhangen bei Höchstwerten von bis zu 21 Grad. Und der Radio Seefunk Wettertrend für die ganze Heimat. Am Freitag gibt es einen Mix aus Wolken und Regen.
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1: Ich bin Anna Löwer. Guten Abend. Das Deutschland-Ticket kostet nächstes Jahr 66,80 Euro und damit knapp 4 Euro mehr als momentan. Darauf hat sich der Koordinierungsrat von Bund, Ländern und Verkehrsbranche geeinigt. Der neue Preis orientiert sich demnach unter anderem an den Kosten für Personal und Energie. VW setzt seinen harten Sparkurs weiter fort. Der Autobauer kündigt zum Jahresende etliche Tarifverträge. Darunter ist auch der wichtige Manteltarifvertrag, der Arbeitsbedingungen wie Urlaub, Arbeitszeit und Kündigungsfristen regelt. Die Gewerkschaft IG Metall spricht von einem üblen Foul. Nach heftigen Diskussionen bis zur letzten Sekunde haben sich Union und SPD bei der Pflegereform geeinigt und das Paket direkt auf den Weg gebracht. Geplant sind unter anderem höhere Beiträge für Menschen ohne Kinder. Außerdem soll eine Expertenkommission weitere tiefergreifende Maßnahmen erarbeiten. Das Leben in Deutschland wird weiter teurer. Die Verbraucherpreise sind in diesem Monat voraussichtlich 3,3% höher als vor einem Jahr. Allein seit August ging es nochmal um 0,6% nach oben, so das Statistische Bundesamt. Das liegt vor allem an den steigenden Energiepreisen.
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2: Heute Nacht ist es wolkig bei Tiefstwerten von bis zu 16 Grad. Morgen dann durchwachsen, hier und da gibt es ein paar Regenschauer und größtenteils ist es wolkenverhangen bei Höchstwerten von bis zu 21 Grad. Und der Radio Seefunk Wettertrend für die ganze Heimat. Am Freitag gibt es einen Mix aus Wolken und Regen.
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1: Ich bin Anna Löwer. Guten Abend. 66,80 Euro statt 63 Euro. So viel soll das Deutschland-Ticket ab Januar kosten. Das hat die zuständige Arbeitsgruppe mit Vertretern von Bund, Ländern und Verkehrsverbänden beschlossen. Über 14 Millionen Menschen nutzen das Ticket. Eingeführt wurde es vor 3 Jahren als 49-Euro-Ticket. Es gibt neuen Streit bei VW. Der Autobauer kündigt zum Jahresende zahlreiche Tarifverträge. Dabei geht es nicht um Kündigungen von Mitarbeitern, sondern um neue Regeln bei den Arbeitsbedingungen, zum Beispiel bei Urlaub, Arbeitszeit oder Kündigungsfristen. Die IG Metall kündigte Widerstand gegen die Pläne an. Jetzt hat sich die Bundesregierung doch geeinigt und die Pflegereform auf den Weg gebracht. Damit sich die Pflegeversicherung weiter finanzieren kann, sollen unter anderem die Beiträge für Kinderlose steigen. Außerdem soll künftig genauer geprüft werden, ob ein Pflegefall vorliegt oder nicht. Mit einer großen Razzia ist die Polizei gegen die Hells Angels vorgegangen. Mehr als 1000 Einsatzkräfte waren am Morgen in Deutschland und weiteren Ländern im Einsatz. Mehrere Haftbefehle wurden vollstreckt. Gegen die Rockerbande wird unter anderem wegen Geldwäsche, Betrug und Erpressung ermittelt.
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2: Heute Nacht ist es wolkig bei Tiefstwerten von bis zu 16 Grad. Morgen dann durchwachsen, hier und da gibt es ein paar Regenschauer und größtenteils ist es wolkenverhangen bei Höchstwerten von bis zu 21 Grad. Und der Radio Seefunk Wettertrend für die ganze Heimat. Am Freitag gibt es einen Mix aus Wolken und Regen.
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1: Ich bin Anna Löwer. Guten Abend. Das Deutschland-Ticket kostet nächstes Jahr 66,80 Euro und damit knapp 4 Euro mehr als momentan. Darauf hat sich der Koordinierungsrat von Bund, Ländern und Verkehrsbranche geeinigt. Der neue Preis orientiert sich demnach unter anderem an den Kosten für Personal und Energie. VW setzt seinen harten Sparkurs weiter fort. Der Autobauer kündigt zum Jahresende etliche Tarifverträge. Darunter ist auch der wichtige Manteltarifvertrag, der Arbeitsbedingungen wie Urlaub, Arbeitszeit und Kündigungsfristen regelt. Die Gewerkschaft IG Metall spricht von einem üblen Foul. Nach heftigen Diskussionen bis zur letzten Sekunde haben sich Union und SPD bei der Pflegereform geeinigt und das Paket direkt auf den Weg gebracht. Geplant sind unter anderem höhere Beiträge für Menschen ohne Kinder. Außerdem soll eine Expertenkommission weitere tiefergreifende Maßnahmen erarbeiten. Das Leben in Deutschland wird weiter teurer. Die Verbraucherpreise sind in diesem Monat voraussichtlich 3,3% höher als vor einem Jahr. Allein seit August ging es nochmal um 0,6% nach oben, so das Statistische Bundesamt. Das liegt vor allem an den steigenden Energiepreisen.
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2: Aktuell ist es wolkenverhangen, im Laufe des Tages ist es dann durchwachsen. Hier und da gibt es ein paar Regenschauer und es ist größtenteils wolkig bei Höchstwerten von bis zu 21 Grad. Und der Radio Seefunk Wettertrend für die ganze Heimat. Morgen gibt es dann einen Mix aus Wolken und Regen.
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1: Ich bin Anna Löwer. Die Spritpreise explodieren. Ab heute wird zumindest etwas gegengesteuert. Der Tankrabatt tritt wieder in Kraft. Die Steuern auf Benzin und Diesel sinken um rund 17 Cent pro Liter. Der ADAC geht davon aus, dass das aber erst in den kommenden Tagen an den Zapfsäulen ankommt. 66,80 Euro statt 63 Euro. So viel soll das Deutschland-Ticket ab Januar kosten. Das hat die zuständige Arbeitsgruppe mit Vertretern von Bund, Ländern und Verkehrsverbänden beschlossen. Über 14 Millionen Menschen nutzen das Ticket. Eingeführt wurde es vor 3 Jahren als 49-Euro-Ticket. Es gibt neuen Streit bei VW. Der Autobauer kündigt zum Jahresende zahlreiche Tarifverträge. Dabei geht es nicht um Kündigungen von Mitarbeitern, sondern um neue Regeln bei den Arbeitsbedingungen, zum Beispiel bei Urlaub, Arbeitszeit oder Kündigungsfristen. Die IG Metall kündigte Widerstand gegen die Pläne an. Jetzt hat sich die Bundesregierung doch geeinigt und die Pflegereform auf den Weg gebracht. Damit sich die Pflegeversicherung weiter finanzieren kann, sollen unter anderem die Beiträge für Kinderlose steigen. Außerdem soll künftig genauer geprüft werden, ob ein Pflegefall vorliegt oder nicht.
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2: Aktuell ist es wolkenverhangen, im Laufe des Tages ist es dann durchwachsen. Hier und da gibt es ein paar Regenschauer und es ist größtenteils wolkig bei Höchstwerten von bis zu 21 Grad. Und der Radio Seefunk Wettertrend für die ganze Heimat. Morgen gibt es dann einen Mix aus Wolken und Regen.
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